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1: Hallo und herzlich willkommen zum sonntäglichen Musikcheck bei Radio Prag International, dem Auslandssender des Tschechischen Rundfunks. Am Mikrofon begleitet Sie Markéta Kachlíková. Die 100-jährige Geschichte des Radiosymphonieorchesters Prag ist auch die Geschichte jener Menschen, die es geprägt haben. Dazu gehören etwa seine Chefdirigenten oder ebenso die Dirigenten, die nur kurze Zeit am Pult standen. Wir stellen sie im Folgenden vor. Das Prager Rundfunkorchester nahm seine reguläre Arbeit unmittelbar nach dem Ende des Zweiten Weltkriegs wieder auf. Gleichzeitig suchte man aber nach einem neuen Leiter. Dieser wurde erst 1947 mit dem Dirigenten Karel Anscherl gefunden. Seine Amtszeit war kurz, aber dennoch entscheidend. Unter Anscherls Leitung trat das Orchester erstmals beim Prager Frühling auf, und zwar gleich dreimal mit einem ausschließlich tschechischen und slowakischen Repertoire. Anscherl legte damit den Grundstein für das spätere Ansehen des Ensembles.
2: Václav Tallich, eine der bedeutendsten Persönlichkeiten der tschechischen Musik, war von 1949 bis 1952 als künstlerischer Berater bei den Musikensembles des tschechoslowakischen Rundfunks tätig. Zum Radiosymphonieorchester kehrte er 1953 zurück, sowie beim Festival Prager Frühling 1954, als er sich beim Dirigieren von Dvořáks slawischen Tänzen mit Alois Klima abwechselte. Das Orchester zählte in jener Zeit bereits 100 Mitglieder, was dessen wachsende Bedeutung belegt.
1: 1952 übernahm Alois Klima den Taktstock. Er war bis 1971 der Chefdirigent. Unter seiner Leitung entstanden über 1000 Rundfunkaufnahmen, rund 100 Uraufführungen fanden statt und das Repertoire wurde grundlegend erweitert. In seiner Ära bekam das Ensemble 1964 die Namen Symphonieorchester des tschechoslowakischen Rundfunks, nachdem das große symphonische Orchester und ein kleineres Prager Rundfunkorchester zusammengeschlossen worden waren. Zu den bedeutenden Dirigenten dieser Zeit zählten auch Václav Jiráček, Jiří Stárek und Josef Hrnčíř.
2: In den 1970er Jahren wurde das Orchester von Jaroslav Krompholz, einem Operndirigenten und Schüler von Václav Tallich, geleitet. Mit den Radiosymphonikern bewies er, dass sein Metier nicht nur die Oper umfasste, sondern auch die Konzertbühne. Zahlreiche Werke tschechischer Komponisten wurden von ihm uraufgeführt. Sein internationales Renommee trug dazu bei, dass mehrere Dirigenten von Weltrang wie Serge Boudot, Gennady Rashtjestvensky und Charles McArath mit dem Orchester zusammenarbeiteten.
1: Wie sein Vorgänger kam auch František Weiner vom Nationaltheater zum Radiosymphonieorchester. Zum Zeitpunkt seiner Ernennung stand er auf dem Höhepunkt seiner Karriere. Er dirigierte die tschechische Philharmonie, arbeitete in Schweden und lehrte an der Prager Musikhochschule HAMU. 1985 verließ er seinen Posten im Radio aufgrund von Meinungsverschiedenheiten mit der Leitung des Senders. Trotzdem hat er aber das Orchester nachhaltig geprägt.
2: Die längste und wohl bedeutendste Ära in der Geschichte des Radiosymphonieorchesters Prag gehörte Wladimir Válek, der das Orchester unglaubliche 26 Jahre lang, konkret von 1985 bis 2011, leitete. Unter seiner Führung wandelte sich das Ensemble vom Studioorchester zu einem international renommierten Konzertensemble. Válek holte Spitzenmusiker ins Orchester, öffnete die Türen nach Japan, China und in die USA und sorgte mit den Musikern für über 1000 Aufnahmen. 2014 wurde er in die Ruhmeshalle des Tschechischen Rundfunks aufgenommen.
1: Der slowakische Dirigent Ondrej Lenart knüpfte in den Jahren 2011 bis 2017 an die Ära Válek an. Er brachte seine Erfahrung als Leiter der slowakischen Philharmonie und des Tokyo Philharmonic Orchestra mit und schuf eine enge künstlerische Partnerschaft zwischen dem Dirigenten und dem Orchester. Über das Radiosymphonieorchester Prag sagte er: Man könne das Mikrofon nicht täuschen. Die Arbeit mit einem Radioorchester sei eine großartige Schule. Es sei eine der schönsten Zeiten seines Lebens gewesen.
2: Die Wirkungszeit von Alexander Liebreich in den Jahren 2018 bis 2022 war stark von der Corona-Pandemie beeinträchtigt. Dennoch gelang es ihm, eine enge künstlerische Bindung zum Orchester aufzubauen. Prag sei eine der großartigsten Musikstädte Europas, sagte er beim Antritt seines Amtes. Und diese Begeisterung behielt er bis zu seinem Wechsel nach Valencia bei.
1: Im September 2022 übernahm Petr Popelka, ein ehemaliger Kollege aus der Kontrabassgruppe, die Leitung des Radiosymphonieorchesters Prag. Popelkas Dirigierkarriere begann beim NDR-Elbphilharmonieorchester in Hamburg. Wenig später wurde er Chefdirigent des norwegischen Rundfunkorchesters in Oslo. Er dirigierte unter anderem die Bamberger Symphoniker, die Wiener Symphoniker, das Chicago Symphony Orchestra und Pittsburgh Symphony Orchestra. 2026 debütierte er mit den Berliner Philharmonikern. Popelkas Arbeit ist für das tschechische Radiosymphonieorchester unverzichtbar. Große Projekte wie Schönbergs Chorelieder oder Tausend Stimmen des Advents haben sich dem Publikum tief eingeprägt. Eine besondere Ehre war das Angebot des Festivals Prager Frühling, in diesem Jahr das Eröffnungskonzert zu spielen. Popelkas Karriere geht nun bei den Wiener Symphonikern weiter, bei denen er seit der Saison 2024/25 Chefdirigent ist.
2: Den Taktstock in Prag übernimmt nun Elias Grandi. Der deutsch-japanische Dirigent prägte als Generalmusikdirektor in Heidelberg 8 Jahre lang maßgeblich die dortige Opern- und Konzertlandschaft. Im vergangenen Jahr wurde er Chefdirigent des Sapporo Symphony Orchestra. Grandi schlägt mit seiner internationalen Ausrichtung und einer unverwechselbaren künstlerischen Vision ein neues Kapitel für das Orchester auf.
1: Die nachfolgende Hörprobe verbindet gleich zwei Chefdirigenten des Radiosymphonieorchesters Prag. Sie hören nun die Sinfonietta, komponiert von Karel Anschel. Das Rundfunkorchester spielt in einer Aufnahme aus dem Jahr 1968 unter der Leitung von Alois Klima.

Und das war unser heutiger Musikcheck. Am Mikrofon war Marketa Kachlikova. Ab Montag begleitet sie Radio Prag International wieder mit aktuellen Berichten aus und über Tschechien. Bis dahin, machen Sie's gut. Naslyšenou.

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1: Hallo und herzlich willkommen zum sonntäglichen Musikcheck bei Radio Prag International, dem Auslandssender des Tschechischen Rundfunks. Am Mikrofon begleitet Sie Markéta Kachlíková. Die 100-jährige Geschichte des Radiosymphonieorchesters Prag ist auch die Geschichte jener Menschen, die es geprägt haben. Dazu gehören etwa seine Chefdirigenten oder ebenso die Dirigenten, die nur kurze Zeit am Pult standen. Wir stellen sie im Folgenden vor. Das Prager Rundfunkorchester nahm seine reguläre Arbeit unmittelbar nach dem Ende des Zweiten Weltkriegs wieder auf. Gleichzeitig suchte man aber nach einem neuen Leiter. Dieser wurde erst 1947 mit dem Dirigenten Karel Anscherl gefunden. Seine Amtszeit war kurz, aber dennoch entscheidend. Unter Anscherls Leitung trat das Orchester erstmals beim Prager Frühling auf, und zwar gleich dreimal mit einem ausschließlich tschechischen und slowakischen Repertoire. Anscherl legte damit den Grundstein für das spätere Ansehen des Ensembles.
2: Václav Tallich, eine der bedeutendsten Persönlichkeiten der tschechischen Musik, war von 1949 bis 1952 als künstlerischer Berater bei den Musikensembles des tschechoslowakischen Rundfunks tätig. Zum Radiosymphonieorchester kehrte er 1953 zurück, sowie beim Festival Prager Frühling 1954, als er sich beim Dirigieren von Dvořáks slawischen Tänzen mit Alois Klima abwechselte. Das Orchester zählte in jener Zeit bereits 100 Mitglieder, was dessen wachsende Bedeutung belegt.
1: 1952 übernahm Alois Klima den Taktstock. Er war bis 1971 der Chefdirigent. Unter seiner Leitung entstanden über 1000 Rundfunkaufnahmen, rund 100 Uraufführungen fanden statt und das Repertoire wurde grundlegend erweitert. In seiner Ära bekam das Ensemble 1964 die Namen Symphonieorchester des tschechoslowakischen Rundfunks, nachdem das große symphonische Orchester und ein kleineres Prager Rundfunkorchester zusammengeschlossen worden waren. Zu den bedeutenden Dirigenten dieser Zeit zählten auch Václav Jiráček, Jiří Stárek und Josef Hrnčíř.
2: In den 1970er Jahren wurde das Orchester von Jaroslav Krompholz, einem Operndirigenten und Schüler von Václav Tallich, geleitet. Mit den Radiosymphonikern bewies er, dass sein Metier nicht nur die Oper umfasste, sondern auch die Konzertbühne. Zahlreiche Werke tschechischer Komponisten wurden von ihm uraufgeführt. Sein internationales Renommee trug dazu bei, dass mehrere Dirigenten von Weltrang wie Serge Boudot, Gennady Rashtjestvensky und Charles McArras mit dem Orchester zusammenarbeiteten.
1: Wie sein Vorgänger kam auch František Weiner vom Nationaltheater zum Radiosymphonieorchester. Zum Zeitpunkt seiner Ernennung stand er auf dem Höhepunkt seiner Karriere. Er dirigierte die Tschechische Philharmonie, arbeitete in Schweden und lehrte an der Prager Musikhochschule HAMU. 1985 verließ er seinen Posten im Radio aufgrund von Meinungsverschiedenheiten mit der Leitung des Senders. Trotzdem hat er aber das Orchester nachhaltig geprägt.
2: Die längste und wohl bedeutendste Ära in der Geschichte des Radiosymphonieorchesters Prag gehörte Wladimir Válek, der das Orchester unglaubliche 26 Jahre lang, konkret von 1985 bis 2011, leitete. Unter seiner Führung wandelte sich das Ensemble vom Studioorchester zu einem international renommierten Konzertensemble. Válek holte Spitzenmusiker ins Orchester, öffnete die Türen nach Japan, China und in die USA und sorgte mit den Musikern für über 1000 Aufnahmen. 2014 wurde er in die Ruhmeshalle des Tschechischen Rundfunks aufgenommen.
1: Der slowakische Dirigent Ondrej Lenart knüpfte in den Jahren 2011 bis 2017 an die Ära Válek an. Er brachte seine Erfahrung als Leiter der slowakischen Philharmonie und des Tokyo Philharmonic Orchestra mit und schuf eine enge künstlerische Partnerschaft zwischen dem Dirigenten und dem Orchester. Über das Radiosymphonieorchester Prag sagte er: Man könne das Mikrofon nicht täuschen. Die Arbeit mit einem Radioorchester sei eine großartige Schule. Es sei eine der schönsten Zeiten seines Lebens gewesen.
2: Die Wirkungszeit von Alexander Liebreich in den Jahren 2018 bis 2022 war stark von der Corona-Pandemie beeinträchtigt. Dennoch gelang es ihm, eine enge künstlerische Bindung zum Orchester aufzubauen. Prag sei eine der großartigsten Musikstädte Europas, sagte er beim Antritt seines Amtes. Und diese Begeisterung behielt er bis zu seinem Wechsel nach Valencia bei.
1: Im September 2022 übernahm Petr Popelka, ein ehemaliger Kollege aus der Kontrabassgruppe, die Leitung des Radiosymphonieorchesters Prag. Popelkas Dirigierkarriere begann beim NDR Elbphilharmonieorchester in Hamburg. Wenig später wurde er Chefdirigent des norwegischen Rundfunkorchesters in Oslo. Er dirigierte unter anderem die Bamberger Symphoniker, die Wiener Symphoniker, das Chicago Symphony Orchestra und Pittsburgh Symphony Orchestra. 2026 debütierte er mit den Berliner Philharmonikern. Popelkas Arbeit ist für das tschechische Radiosymphonieorchester unverzichtbar. Große Projekte wie Schönbergs Chorelieder oder Tausend Stimmen des Advents haben sich dem Publikum tief eingeprägt. Eine besondere Ehre war das Angebot des Festivals Prager Frühling, in diesem Jahr das Eröffnungskonzert zu spielen. Popelkas Karriere geht nun bei den Wiener Symphonikern weiter, bei denen er seit der Saison 2024-25 Chefdirigent ist.
2: Den Taktstock in Prag übernimmt nun Elias Grandi. Der deutsch-japanische Dirigent prägte als Generalmusikdirektor in Heidelberg 8 Jahre lang maßgeblich die dortige Opern- und Konzertlandschaft. Im vergangenen Jahr wurde er Chefdirigent des Sapporo Symphony Orchestra. Grandi schlägt mit seiner internationalen Ausrichtung und einer unverwechselbaren künstlerischen Vision ein neues Kapitel für das Orchester auf.
1: Die nachfolgende Hörprobe verbindet gleich 2 Chefdirigenten des Radiosymphonieorchesters Prag. Sie hören nun die Sinfonietta, komponiert von Karel Anscherl. Das Rundfunkorchester spielt in einer Aufnahme aus dem Jahr 1968 unter der Leitung von Alois Klima.

Und das war unser heutiger Musikcheck. Am Mikrofon war Markéta Kachlíková. Ab Montag begleitet sie Radio Prag International wieder mit aktuellen Berichten aus und über Tschechien. Bis dahin, machen Sie's gut. Naslyšenou.

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1: Hallo und herzlich willkommen zum sonntäglichen Musikcheck bei Radio Prag International, dem Auslandssender des Tschechischen Rundfunks. Am Mikrofon begleitet Sie Markéta Kachlíková. Die 100-jährige Geschichte des Radiosymphonieorchesters Prag ist auch die Geschichte jener Menschen, die es geprägt haben. Dazu gehören etwa seine Chefdirigenten oder ebenso die Dirigenten, die nur kurze Zeit am Pult standen. Wir stellen sie im Folgenden vor. Das Prager Rundfunkorchester nahm seine reguläre Arbeit unmittelbar nach dem Ende des Zweiten Weltkriegs wieder auf. Gleichzeitig suchte man aber nach einem neuen Leiter. Dieser wurde erst 1947 mit dem Dirigenten Karel Ančerl gefunden. Seine Amtszeit war kurz, aber dennoch entscheidend. Unter Ančerls Leitung trat das Orchester erstmals beim Prager Frühling auf, und zwar gleich dreimal mit einem ausschließlich tschechischen und slowakischen Repertoire. Ančerl legte damit den Grundstein für das spätere Ansehen des Ensembles.
2: Václav Tallich, eine der bedeutendsten Persönlichkeiten der tschechischen Musik, war von 1949 bis 1952 als künstlerischer Berater bei den Musikensembles des Tschechoslowakischen Rundfunks tätig. Zum Radiosymphonieorchester kehrte er 1953 zurück, sowie beim Festival Prager Frühling 1954, als er sich beim Dirigieren von Dvořáks slawischen Tänzen mit Alois Klima abwechselte. Das Orchester zählte in jener Zeit bereits 100 Mitglieder, was dessen wachsende Bedeutung belegt.
1: 1952 übernahm Alois Klima den Taktstock. Er war bis 1971 der Chefdirigent. Unter seiner Leitung entstanden über 1000 Rundfunkaufnahmen, rund 100 Uraufführungen fanden statt und das Repertoire wurde grundlegend erweitert. In seiner Ära bekam das Ensemble 1964 die Namen Symphonieorchester des Tschechoslowakischen Rundfunks, nachdem das große Symphonische Orchester und ein kleineres Prager Rundfunkorchester zusammengeschlossen worden waren. Zu den bedeutenden Dirigenten dieser Zeit zählten auch Václav Jiráček, Jiří Stárek und Josef Hrnčíř.
2: In den 1970er Jahren wurde das Orchester von Jaroslav Krompholz, einem Operndirigenten und Schüler von Václav Tallich, geleitet. Mit den Radiosymphonikern bewies er, dass sein Metier nicht nur die Oper umfasste, sondern auch die Konzertbühne. Zahlreiche Werke tschechischer Komponisten wurden von ihm uraufgeführt. Sein internationales Renommee trug dazu bei, dass mehrere Dirigenten von Weltrang wie Serge Boudot, Gennady Rashtjestvensky und Charles McArrath mit dem Orchester zusammenarbeiteten.
1: Wie sein Vorgänger kam auch František Weiner vom Nationaltheater zum Radiosymphonieorchester. Zum Zeitpunkt seiner Ernennung stand er auf dem Höhepunkt seiner Karriere. Er dirigierte die Tschechische Philharmonie, arbeitete in Schweden und lehrte an der Prager Musikhochschule HAMU. 1985 verließ er seinen Posten im Radio aufgrund von Meinungsverschiedenheiten mit der Leitung des Senders. Trotzdem hat er aber das Orchester nachhaltig geprägt.
2: Die längste und wohl bedeutendste Ära in der Geschichte des Radiosymphonieorchesters Prag gehörte Wladimir Válek, der das Orchester unglaubliche 26 Jahre lang, konkret von 1985 bis 2011, leitete. Unter seiner Führung wandelte sich das Ensemble vom Studioorchester zu einem international renommierten Konzertensemble. Válek holte Spitzenmusiker ins Orchester, öffnete die Türen nach Japan, China und in die USA und sorgte mit den Musikern für über 1000 Aufnahmen. 2014 wurde er in die Ruhmeshalle des Tschechischen Rundfunks aufgenommen.
1: Der slowakische Dirigent Ondrej Lenart knüpfte in den Jahren 2011 bis 2017 an die Ära Válek an. Er brachte seine Erfahrung als Leiter der Slowakischen Philharmonie und des Tokyo Philharmonic Orchestra mit und schuf eine enge künstlerische Partnerschaft zwischen dem Dirigenten und dem Orchester. Über das Radiosymphonieorchester Prag sagte er: Man könne das Mikrofon nicht täuschen. Die Arbeit mit einem Radioorchester sei eine großartige Schule. Es sei eine der schönsten Zeiten seines Lebens gewesen.
2: Die Wirkungszeit von Alexander Liebreich in den Jahren 2018 bis 2022 war stark von der Corona-Pandemie beeinträchtigt. Dennoch gelang es ihm, eine enge künstlerische Bindung zum Orchester aufzubauen. Prag sei eine der großartigsten Musikstädte Europas, sagte er beim Antritt seines Amtes. Und diese Begeisterung behielt er bis zu seinem Wechsel nach Valencia bei.
1: Im September 2022 übernahm Petr Popelka, ein ehemaliger Kollege aus der Kontrabassgruppe, die Leitung des Radiosymphonieorchesters Prag. Popelkas Dirigierkarriere begann beim NDR Elbphilharmonieorchester in Hamburg. Wenig später wurde er Chefdirigent des norwegischen Rundfunkorchesters in Oslo. Er dirigierte unter anderem die Bamberger Symphoniker, die Wiener Symphoniker, das Chicago Symphony Orchestra und Pittsburgh Symphony Orchestra. 2026 debütierte er mit den Berliner Philharmonikern. Popelkas Arbeit ist für das tschechische Radiosymphonieorchester unverzichtbar. Große Projekte wie Schönbergs Chorelieder oder Tausend Stimmen des Advents haben sich dem Publikum tief eingeprägt. Eine besondere Ehre war das Angebot des Festivals Prager Frühling, in diesem Jahr das Eröffnungskonzert zu spielen. Popelkas Karriere geht nun bei den Wiener Symphonikern weiter, bei denen er seit der Saison 2024/25 Chefdirigent ist.
2: Den Taktstock in Prag übernimmt nun Elias Grandi. Der deutsch-japanische Dirigent prägte als Generalmusikdirektor in Heidelberg 8 Jahre lang maßgeblich die dortige Opern- und Konzertlandschaft. Im vergangenen Jahr wurde er Chefdirigent des Sapporo Symphony Orchestra. Grandi schlägt mit seiner internationalen Ausrichtung und einer unverwechselbaren künstlerischen Vision ein neues Kapitel für das Orchester auf.
1: Die nachfolgende Hörprobe verbindet gleich 2 Chefdirigenten des Radiosymphonieorchesters Prag. Sie hören nun die Sinfonietta, komponiert von Karel Anscherl. Das Rundfunkorchester spielt in einer Aufnahme aus dem Jahr 1968 unter der Leitung von Alois Klima.

Und das war unser heutiger Musikcheck. Am Mikrofon war Markéta Kachlíková. Ab Montag begleitet sie Radio Prag International wieder mit aktuellen Berichten aus und über Tschechien. Bis dahin, machen Sie's gut. Naslyšenou.

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1: Hallo und herzlich willkommen zum sonntäglichen Musikcheck bei Radio Prag International, dem Auslandssender des Tschechischen Rundfunks. Am Mikrofon begleitet Sie Markéta Kachlíková. Die 100-jährige Geschichte des Radiosymphonieorchesters Prag ist auch die Geschichte jener Menschen, die es geprägt haben. Dazu gehören etwa seine Chefdirigenten oder ebenso die Dirigenten, die nur kurze Zeit am Pult standen. Wir stellen sie im Folgenden vor. Das Prager Rundfunkorchester nahm seine reguläre Arbeit unmittelbar nach dem Ende des Zweiten Weltkriegs wieder auf. Gleichzeitig suchte man aber nach einem neuen Leiter. Dieser wurde erst 1947 mit dem Dirigenten Karel Ančerl gefunden. Seine Amtszeit war kurz, aber dennoch entscheidend. Unter Ančerls Leitung trat das Orchester erstmals beim Prager Frühling auf, und zwar gleich dreimal mit einem ausschließlich tschechischen und slowakischen Repertoire. Ančerl legte damit den Grundstein für das spätere Ansehen des Ensembles.
2: Václav Tallich, eine der bedeutendsten Persönlichkeiten der tschechischen Musik, war von 1949 bis 1952 als künstlerischer Berater bei den Musikensembles des tschechoslowakischen Rundfunks tätig. Zum Radiosymphonieorchester kehrte er 1953 zurück, sowie beim Festival Prager Frühling 1954, als er sich beim Dirigieren von Dvořáks slawischen Tänzen mit Alois Klima abwechselte. Das Orchester zählte in jener Zeit bereits 100 Mitglieder, was dessen wachsende Bedeutung belegt.
1: 1952 übernahm Alois Klima den Taktstock. Er war bis 1971 der Chefdirigent. Unter seiner Leitung entstanden über 1000 Rundfunkaufnahmen, rund 100 Uraufführungen fanden statt und das Repertoire wurde grundlegend erweitert. In seiner Ära bekam das Ensemble 1964 die Namen Symphonieorchester des tschechoslowakischen Rundfunks, nachdem das große symphonische Orchester und ein kleineres Prager Rundfunkorchester zusammengeschlossen worden waren. Zu den bedeutenden Dirigenten dieser Zeit zählten auch Václav Jiráček, Jiří Stárek und Josef Hrnčíř.
2: In den 1970er Jahren wurde das Orchester von Jaroslav Krompholz, einem Operndirigenten und Schüler von Václav Tallich, geleitet. Mit den Radiosymphonikern bewies er, dass sein Metier nicht nur die Oper umfasste, sondern auch die Konzertbühne. Zahlreiche Werke tschechischer Komponisten wurden von ihm uraufgeführt. Sein internationales Renommee trug dazu bei, dass mehrere Dirigenten von Weltrang wie Serge Boudot, Gennady Rashtjestvensky und Charles McArath mit dem Orchester zusammenarbeiteten.
1: Wie sein Vorgänger kam auch František Weiner vom Nationaltheater zum Radiosymphonieorchester. Zum Zeitpunkt seiner Ernennung stand er auf dem Höhepunkt seiner Karriere. Er dirigierte die Tschechische Philharmonie, arbeitete in Schweden und lehrte an der Prager Musikhochschule HAMU. 1985 verließ er seinen Posten im Radio aufgrund von Meinungsverschiedenheiten mit der Leitung des Senders. Trotzdem hat er aber das Orchester nachhaltig geprägt.
2: Die längste und wohl bedeutendste Ära in der Geschichte des Radiosymphonieorchesters Prag gehörte Wladimir Válek, der das Orchester unglaubliche 26 Jahre lang, konkret von 1985 bis 2011, leitete. Unter seiner Führung wandelte sich das Ensemble vom Studioorchester zu einem international renommierten Konzertensemble. Válek holte Spitzenmusiker ins Orchester, öffnete die Türen nach Japan, China und in die USA und sorgte mit den Musikern für über 1000 Aufnahmen. 2014 wurde er in die Ruhmeshalle des Tschechischen Rundfunks aufgenommen.
1: Der slowakische Dirigent Ondrej Lenart knüpfte in den Jahren 2011 bis 2017 an die Ära Válek an. Er brachte seine Erfahrung als Leiter der slowakischen Philharmonie und des Tokyo Philharmonic Orchestra mit und schuf eine enge künstlerische Partnerschaft zwischen dem Dirigenten und dem Orchester. Über das Radiosymphonieorchester Prag sagte er, Man könne das Mikrofon nicht täuschen. Die Arbeit mit einem Radioorchester sei eine großartige Schule. Es sei eine der schönsten Zeiten seines Lebens gewesen.
2: Die Wirkungszeit von Alexander Liebreich in den Jahren 2018 bis 2022 war stark von der Corona-Pandemie beeinträchtigt. Dennoch gelang es ihm, eine enge künstlerische Bindung zum Orchester aufzubauen. Prag sei eine der großartigsten Musikstädte Europas, sagte er beim Antritt seines Amtes. Und diese Begeisterung behielt er bis zu seinem Wechsel nach Valencia bei.
1: Im September 2022 übernahm Petr Popelka, ein ehemaliger Kollege aus der Kontrabassgruppe, die Leitung des Radiosymphonieorchesters Prag. Popelkas Dirigierkarriere begann beim NDR Elbphilharmonieorchester in Hamburg. Wenig später wurde er Chefdirigent des norwegischen Rundfunkorchesters in Oslo. Er dirigierte unter anderem die Bamberger Symphoniker, die Wiener Symphoniker, das Chicago Symphony Orchestra und Pittsburgh Symphony Orchestra. 2026 debütierte er mit den Berliner Philharmonikern. Popelkas Arbeit ist für das tschechische Radiosymphonieorchester unverzichtbar. Große Projekte wie Schönbergs Chorelieder oder Tausend Stimmen des Advents haben sich dem Publikum tief eingeprägt. Eine besondere Ehre war das Angebot des Festivals Prager Frühling, in diesem Jahr das Eröffnungskonzert zu spielen. Popelkas Karriere geht nun bei den Wiener Symphonikern weiter, bei denen er seit der Saison 2024/25 Chefdirigent ist.
2: Den Taktstock in Prag übernimmt nun Elias Grandi. Der deutsch-japanische Dirigent prägte als Generalmusikdirektor in Heidelberg 8 Jahre lang maßgeblich die dortige Opern- und Konzertlandschaft. Im vergangenen Jahr wurde er Chefdirigent des Sapporo Symphony Orchestra. Grandi schlägt mit seiner internationalen Ausrichtung und einer unverwechselbaren künstlerischen Vision ein neues Kapitel für das Orchester auf.
1: Die nachfolgende Hörprobe verbindet gleich 2 Chefdirigenten des Radiosymphonieorchesters Prag. Sie hören nun die Sinfonietta, komponiert von Karel Anschel. Das Rundfunkorchester spielt in einer Aufnahme aus dem Jahr 1968 unter der Leitung von Alois Klima.

Und das war unser heutiger Musikcheck. Am Mikrofon war Markéta Kachlíková. Ab Montag begleitet sie Radio Prag International wieder mit aktuellen Berichten aus und über Tschechien. Bis dahin, machen Sie's gut. Naslyšenou.

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1: Hallo und herzlich willkommen zum sonntäglichen Musikcheck bei Radio Prag International, dem Auslandssender des Tschechischen Rundfunks. Am Mikrofon begleitet Sie Markéta Kachlíková. Die 100-jährige Geschichte des Radiosymphonieorchesters Prag ist auch die Geschichte jener Menschen, die es geprägt haben. Dazu gehören etwa seine Chefdirigenten oder ebenso die Dirigenten, die nur kurze Zeit am Pult standen. Wir stellen sie im Folgenden vor. Das Prager Rundfunkorchester nahm seine reguläre Arbeit unmittelbar nach dem Ende des Zweiten Weltkriegs wieder auf. Gleichzeitig suchte man aber nach einem neuen Leiter. Dieser wurde erst 1947 mit dem Dirigenten Karel Ančerl gefunden. Seine Amtszeit war kurz, aber dennoch entscheidend. Unter Ančerls Leitung trat das Orchester erstmals beim Prager Frühling auf, und zwar gleich dreimal mit einem ausschließlich tschechischen und slowakischen Repertoire. Ančerl legte damit den Grundstein für das spätere Ansehen des Ensembles.
2: Václav Tallich, eine der bedeutendsten Persönlichkeiten der tschechischen Musik, war von 1949 bis 1952 als künstlerischer Berater bei den Musikensembles des tschechoslowakischen Rundfunks tätig. Zum Radiosymphonieorchester kehrte er 1953 zurück, sowie beim Festival Prager Frühling 1954, als er sich beim Dirigieren von Dvořáks slawischen Tänzen mit Alois Klima abwechselte. Das Orchester zählte in jener Zeit bereits 100 Mitglieder, was dessen wachsende Bedeutung belegt.
1: 1952 übernahm Alois Klima den Taktstock. Er war bis 1971 der Chefdirigent. Unter seiner Leitung entstanden über 1000 Rundfunkaufnahmen, rund 100 Uraufführungen fanden statt und das Repertoire wurde grundlegend erweitert. In seiner Ära bekam das Ensemble 1964 die Namen Symphonieorchester des tschechoslowakischen Rundfunks, nachdem das große symphonische Orchester und ein kleineres Prager Rundfunkorchester zusammengeschlossen worden waren. Zu den bedeutenden Dirigenten dieser Zeit zählten auch Václav Jiráček, Jiří Stárek und Josef Hrnčíř.
2: In den 1970er Jahren wurde das Orchester von Jaroslav Krompholz, einem Operndirigenten und Schüler von Václav Tallich, geleitet. Mit den Radiosymphonikern bewies er, dass sein Metier nicht nur die Oper umfasste, sondern auch die Konzertbühne. Zahlreiche Werke tschechischer Komponisten wurden von ihm uraufgeführt. Sein internationales Renommee trug dazu bei, dass mehrere Dirigenten von Weltrang wie Serge Boudot, Gennady Rashtjestvensky und Charles McArath mit dem Orchester zusammenarbeiteten.
1: Wie sein Vorgänger kam auch František Weiner vom Nationaltheater zum Radiosymphonieorchester. Zum Zeitpunkt seiner Ernennung stand er auf dem Höhepunkt seiner Karriere. Er dirigierte die Tschechische Philharmonie, arbeitete in Schweden und lehrte an der Prager Musikhochschule HAMU. 1985 verließ er seinen Posten im Radio aufgrund von Meinungsverschiedenheiten mit der Leitung des Senders. Trotzdem hat er aber das Orchester nachhaltig geprägt.
2: Die längste und wohl bedeutendste Ära in der Geschichte des Radiosymphonieorchesters Prag gehörte Wladimir Válek, der das Orchester unglaubliche 26 Jahre lang, konkret von 1985 bis 2011, leitete. Unter seiner Führung wandelte sich das Ensemble vom Studioorchester zu einem international renommierten Konzertensemble. Válek holte Spitzenmusiker ins Orchester, öffnete die Türen nach Japan, China und in die USA und sorgte mit den Musikern für über 1000 Aufnahmen. 2014 wurde er in die Ruhmeshalle des Tschechischen Rundfunks aufgenommen.
1: Der slowakische Dirigent Ondrej Lenart knüpfte in den Jahren 2011 bis 2017 an die Ära Válek an. Er brachte seine Erfahrung als Leiter der slowakischen Philharmonie und des Tokyo Philharmonic Orchestra mit und schuf eine enge künstlerische Partnerschaft zwischen dem Dirigenten und dem Orchester. Über das Radiosymphonieorchester Prag sagte er: Man könne das Mikrofon nicht täuschen. Die Arbeit mit einem Radioorchester sei eine großartige Schule. Es sei eine der schönsten Zeiten seines Lebens gewesen.
2: Die Wirkungszeit von Alexander Liebreich in den Jahren 2018 bis 2022 war stark von der Corona-Pandemie beeinträchtigt. Dennoch gelang es ihm, eine enge künstlerische Bindung zum Orchester aufzubauen. Prag sei eine der großartigsten Musikstädte Europas, sagte er beim Antritt seines Amtes. Und diese Begeisterung behielt er bis zu seinem Wechsel nach Valencia bei.
1: Im September 2022 übernahm Petr Popelka, ein ehemaliger Kollege aus der Kontrabassgruppe, die Leitung des Radiosymphonieorchesters Prag. Popelkas Dirigierkarriere begann beim NDR-Elbphilharmonieorchester in Hamburg. Wenig später wurde er Chefdirigent des norwegischen Rundfunkorchesters in Oslo. Er dirigierte unter anderem die Bamberger Symphoniker, die Wiener Symphoniker, das Chicago Symphony Orchestra und Pittsburgh Symphony Orchestra. 2026 debütierte er mit den Berliner Philharmonikern. Popelkas Arbeit ist für das tschechische Radiosymphonieorchester unverzichtbar. Große Projekte wie Schönbergs Chorelieder oder Tausend Stimmen des Advents haben sich dem Publikum tief eingeprägt. Eine besondere Ehre war das Angebot des Festivals Prager Frühling, in diesem Jahr das Eröffnungskonzert zu spielen. Popelkas Karriere geht nun bei den Wiener Symphonikern weiter, bei denen er seit der Saison 2024/25 Chefdirigent ist.
2: Den Taktstock in Prag übernimmt nun Elias Grandi. Der deutsch-japanische Dirigent prägte als Generalmusikdirektor in Heidelberg 8 Jahre lang maßgeblich die dortige Opern- und Konzertlandschaft. Im vergangenen Jahr wurde er Chefdirigent des Sapporo Symphony Orchestra. Grandi schlägt mit seiner internationalen Ausrichtung und einer unverwechselbaren künstlerischen Vision ein neues Kapitel für das Orchester auf.
1: Die nachfolgende Hörprobe verbindet gleich 2 Chefdirigenten des Radiosymphonieorchesters Prag. Sie hören nun die Sinfonietta, komponiert von Karel Anscherl. Das Rundfunkorchester spielt in einer Aufnahme aus dem Jahr 1968 unter der Leitung von Alois Klima.

Und das war unser heutiger Musikcheck. Am Mikrofon war Margareta Kachlikova. Ab Montag begleitet sie Radio Prag International wieder mit aktuellen Berichten aus und über Tschechien. Bis dahin, machen Sie's gut. Naslyšenou.

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1: Hallo und herzlich willkommen zum sonntäglichen Musikcheck bei Radio Prag International, dem Auslandssender des Tschechischen Rundfunks. Am Mikrofon begleitet Sie Markéta Kachlíková. Die 100-jährige Geschichte des Radiosymphonieorchesters Prag ist auch die Geschichte jener Menschen, die es geprägt haben. Dazu gehören etwa seine Chefdirigenten oder ebenso die Dirigenten, die nur kurze Zeit am Pult standen. Wir stellen sie im Folgenden vor. Das Prager Rundfunkorchester nahm seine reguläre Arbeit unmittelbar nach dem Ende des Zweiten Weltkriegs wieder auf. Gleichzeitig suchte man aber nach einem neuen Leiter. Dieser wurde erst 1947 mit dem Dirigenten Karel Anschel gefunden. Seine Amtszeit war kurz, aber dennoch entscheidend. Unter Anschels Leitung trat das Orchester erstmals beim Prager Frühling auf, und zwar gleich dreimal mit einem ausschließlich tschechischen und slowakischen Repertoire. Anschel legte damit den Grundstein für das spätere Ansehen des Ensembles.
2: Václav Tallich, eine der bedeutendsten Persönlichkeiten der tschechischen Musik, war von 1949 bis 1952 als künstlerischer Berater bei den Musikensembles des tschechoslowakischen Rundfunks tätig. Zum Radiosymphonieorchester kehrte er 1953 zurück, sowie beim Festival Prager Frühling 1954, als er sich beim Dirigieren von Dvořáks slawischen Tänzen mit Alois Klima abwechselte. Das Orchester zählte in jener Zeit bereits 100 Mitglieder, was dessen wachsende Bedeutung belegt.
1: 1952 übernahm Alois Klima den Taktstock. Er war bis 1971 der Chefdirigent. Unter seiner Leitung entstanden über 1000 Rundfunkaufnahmen, rund 100 Uraufführungen fanden statt und das Repertoire wurde grundlegend erweitert. In seiner Ära bekam das Ensemble 1964 die Namen Symphonieorchester des tschechoslowakischen Rundfunks, nachdem das große symphonische Orchester und ein kleineres Prager Rundfunkorchester zusammengeschlossen worden waren. Zu den bedeutenden Dirigenten dieser Zeit zählten auch Václav Jiráček, Jiří Stárek und Josef Hrnčíř.
2: In den 1970er Jahren wurde das Orchester von Jaroslav Krompholz, einem Operndirigenten und Schüler von Václav Tallich, geleitet. Mit den Radiosymphonikern bewies er, dass sein Metier nicht nur die Oper umfasste, sondern auch die Konzertbühne. Zahlreiche Werke tschechischer Komponisten wurden von ihm uraufgeführt. Sein internationales Renommee trug dazu bei, dass mehrere Dirigenten von Weltrang wie Serge Boudot, Gennady Rashtjestvensky und Charles McArath mit dem Orchester zusammenarbeiteten.
1: Wie sein Vorgänger kam auch František Weiner vom Nationaltheater zum Radiosymphonieorchester. Zum Zeitpunkt seiner Ernennung stand er auf dem Höhepunkt seiner Karriere. Er dirigierte die Tschechische Philharmonie, arbeitete in Schweden und lehrte an der Prager Musikhochschule HAMU. 1985 verließ er seinen Posten im Radio aufgrund von Meinungsverschiedenheiten mit der Leitung des Senders. Trotzdem hat er aber das Orchester nachhaltig geprägt.
2: Die längste und wohl bedeutendste Ära in der Geschichte des Radiosymphonieorchesters Prag gehörte Wladimir Válek, der das Orchester unglaubliche 26 Jahre lang, konkret von 1985 bis 2011, leitete. Unter seiner Führung wandelte sich das Ensemble vom Studioorchester zu einem international renommierten Konzertensemble. Válek holte Spitzenmusiker ins Orchester, öffnete die Türen nach Japan, China und in die USA und sorgte mit den Musikern für über 1000 Aufnahmen. 2014 wurde er in die Ruhmeshalle des Tschechischen Rundfunks aufgenommen.
1: Der slowakische Dirigent Ondrej Lenart knüpfte in den Jahren 2011 bis 2017 an die Ära Válek an. Er brachte seine Erfahrung als Leiter der slowakischen Philharmonie und des Tokyo Philharmonic Orchestra mit und schuf eine enge künstlerische Partnerschaft zwischen dem Dirigenten und dem Orchester. Über das Radiosymphonieorchester Prag sagte er: Man könne das Mikrofon nicht täuschen. Die Arbeit mit einem Radioorchester sei eine großartige Schule. Es sei eine der schönsten Zeiten seines Lebens gewesen.
2: Die Wirkungszeit von Alexander Liebreich in den Jahren 2018 bis 2022 war stark von der Corona-Pandemie beeinträchtigt. Dennoch gelang es ihm, eine enge künstlerische Bindung zum Orchester aufzubauen. Prag sei eine der großartigsten Musikstädte Europas, sagte er beim Antritt seines Amtes. Und diese Begeisterung behielt er bis zu seinem Wechsel nach Valencia bei.
1: Im September 2022 übernahm Petr Popelka, ein ehemaliger Kollege aus der Kontrabassgruppe, die Leitung des Radiosymphonieorchesters Prag. Popelkas Dirigierkarriere begann beim NDR Elbphilharmonieorchester in Hamburg. Wenig später wurde er Chefdirigent des norwegischen Rundfunkorchesters in Oslo. Er dirigierte unter anderem die Bamberger Symphoniker, die Wiener Symphoniker, das Chicago Symphony Orchestra und Pittsburgh Symphony Orchestra. 2026 debütierte er mit den Berliner Philharmonikern. Popelkas Arbeit ist für das tschechische Radiosymphonieorchester unverzichtbar. Große Projekte wie Schönbergs Chorelieder oder Tausend Stimmen des Advents haben sich dem Publikum tief eingeprägt. Eine besondere Ehre war das Angebot des Festivals Prager Frühling, in diesem Jahr das Eröffnungskonzert zu spielen. Popelkas Karriere geht nun bei den Wiener Symphonikern weiter, bei denen er seit der Saison 2024/25 Chefdirigent ist.
2: Den Taktstock in Prag übernimmt nun Elias Grandi. Der deutsch-japanische Dirigent prägte als Generalmusikdirektor in Heidelberg 8 Jahre lang maßgeblich die dortige Opern- und Konzertlandschaft. Im vergangenen Jahr wurde er Chefdirigent des Sapporo Symphony Orchestra. Grandi schlägt mit seiner internationalen Ausrichtung und einer unverwechselbaren künstlerischen Vision ein neues Kapitel für das Orchester auf.
1: Die nachfolgende Hörprobe verbindet gleich 2 Chefdirigenten des Radiosymphonieorchesters Prag. Sie hören nun die Sinfonietta, komponiert von Karel Anscherl. Das Rundfunkorchester spielt in einer Aufnahme aus dem Jahr 1968 unter der Leitung von Alois Klima.

Und das war unser heutiger Musikcheck. Am Mikrofon war Markéta Kachlíková. Ab Montag begleitet sie Radio Prag International wieder mit aktuellen Berichten aus und über Tschechien. Bis dahin machen Sie's gut. Naslyšenou.

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1: Dobrý den und herzlich willkommen zur heutigen Sendung. Am Mikrofon begrüße Martina Schneibergová. Heute haben für Sie die folgenden Themen vorbereitet. Kleine tschechische Tech-Unternehmen können sich nicht nur auf den tschechischen Markt konzentrieren. Den Startups hilft die staatliche Agentur Czech Invest. Die Wasserwacht sowie die Bergwacht bereiten sich in Tschechien auf die Sommersaison. Und im heutigen Kapitel aus der tschechischen Geschichte bringen wir ein Gespräch mit Petr Polakovic, der in Brasilien nach seinen deutschen Vorfahren suchte, die im 19. Jahrhundert aus Nordböhmen nach Südamerika ausgewandert sind. Bleiben Sie dran, so ist das Neueste aus Tschechien mit Markéta Kachlíková.
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2: Der tschechische Premier Andrej Babiš begrüßt das Abkommen zwischen den USA und dem Iran zur Beendigung des Krieges mit Vorsicht. In seiner Stellungnahme für die Presseagentur CTK schrieb er, bis zur Unterzeichnung liege noch ein Weg vor ihnen. Er hoffe, dass die Bedingungen erfüllt werden, der Konflikt endlich ein Ende finde und die Lage im Nahen Osten sich normalisiere, so der tschechische Regierungschef. Die USA und der Iran gaben das Abkommen am Sonntagabend bekannt. Es soll am Freitag unterzeichnet werden. Die nächtlichen Angriffe auf ukrainische Kulturstätten, darunter das orthodoxe Kiewer Höhlenkloster, offenbaren laut dem tschechischen Staatspräsidenten Petr Pavel die pure Verzweiflung und Barbarei Russlands. Die schrieb er am Montag auf X. Russland zerstöre gezielt, was es niemals besitzen könne, so Pavel. Er sprach den Familien der Opfer sein Beileid aus und rief gleichzeitig zur Unterstützung der Ukraine auf, unter anderem durch die Verhängung weiterer Sanktionen gegen Russland. Beim Zusammenstoß einer Segeljacht und eines Passagierschiffes in Kroatien sind am Sonntag drei Tschechen ums Leben gekommen. Dies teilte Stepan Šandrůček von der tschechischen Botschaft in Zagreb dem tschechischen Rundfunk am Sonntag mit. Am Montag stieg die Zahl der Todesopfer auf 4, nachdem kroatische Taucher die Leiche eines weiteren Vermissten aus der Kabine der versunkenen Yacht geborgen hatten. 4 weitere Tschechen, die sich zum Unfallzeitpunkt an Bord befanden, wurden ins Krankenhaus gebracht. Ihr Zustand ist nicht lebensbedrohlich. Die Ursache des Schiffsunglücks ist bislang noch unklar. Der Bau des Nationalen Onkologiezentrums in Prag wurde Ende Mai abgeschlossen und behördlich genehmigt. Der Komplex vereinigt ambulante und stationäre onkologische Versorgung, diagnostische Abteilungen, Operationssäle und Labore. Zudem bietet er Raum für klinische Studien sowie für die Entwicklung innovativer Therapieverfahren. Dies gab das Bauunternehmen GEMO in einer Pressemitteilung am Montag bekannt. Das neue Zentrum entstand durch die Renovierung des bestehenden Gebäudes und den Anbau eines modernen Erweiterungstrakts. Premier Andrej Babiš hatte Anfang des Jahres angekündigt, dass das Nationale Onkologiezentrum Ende August für Patienten eröffnet werden soll. Die Baukosten betragen voraussichtlich umgerechnet 186 Millionen Euro, die größtenteils durch EU-Fördergelder gedeckt werden. Im Veitsdom auf der Prager Burg wird am Montag die neue Orgel feierlich eingeweiht. Im Rahmen des Festgottesdienstes erklingt am Nachmittag Antonín Dvořáks Messe in D-Dur. Dem Ereignis gingen laut Wojtech Martel, dem Vorsitzenden des Stiftungsfonds für die Veitsorgel, 14 Jahre intensiver Bemühungen voraus. Tausende Spender beteiligten sich an der nationalen Sammelaktion und brachten über rund 5,6 Millionen Euro für das neue Instrument auf. Gebaut wurde es in Spanien von der Werkstatt des deutschen Orgelbaumeisters Gerhard Grenzing. Im Anschluss an die Einweihung finden 6 Konzerte statt. Den Höhepunkt bildet ein live im Übersehen übertragenes Galakonzert aus dem Dom am 21. Juni. Die Mendel-Universität in Brünn erweitert ihr Bildungsangebot für ältere Menschen im ländlichen Raum. Mit dem Konzept einer mobilen Seniorenuniversität richtet sich die Hochschule an Senioren in kleinen Gemeinden, denen der regelmäßige Weg zum Campus zu beschwerlich ist. Während lokale Partner vor Ort die nötigen Räumlichkeiten bereitstellen, übernimmt die Universität die Organisation sowie die Durchführung der Vorlesungen und die Lehrkräfte. Ein entsprechendes Pilotprojekt startete bereits im März in 2 südmährischen Gemeinden. Bei Interesse soll das Programm im Herbst fortgesetzt und ausgeweitet werden. Zum Schluss das Wetter. Am Dienstag ist es in Böhmen leicht bewölkt, später zunehmend stark bewölkt mit Regen oder Schauern. In Mähren, Schlesien ist es heiter, im Laufe des Tages nimmt die Bewölkung zu. Die Tageshöchsttemperaturen liegen bei 19 bis 24 Grad.
1: Danke, Marketa, für die Nachrichten. Für kleine Tech-Unternehmen reicht es nicht, sich auf den tschechischen Markt zu konzentrieren. Sie müssen in die Welt expandieren, wenn sie wachsen wollen. Und diesen Startups hilft die staatliche Agentur Czech Invest mit einem speziellen Programm. Wir schildern Ihnen einige Beispiele. Am Mikrofon ist Till Janser.
3: Es sind Firmen wie Kadi AI Technologies, tschechische Start-ups, die in unterschiedliche Teile der Welt ihre Fühler ausstrecken. 90 von ihnen haben bereits über Czech Invest eine Förderung erhalten. Das Geld kommt aus dem EU-Wiederaufbaufonds. Kadi AI Technologies hatte dabei eine einfache Idee. Die Macher nahmen einen Brustgurt zum Messen der Herzfrequenz, wie ihn Läufer tragen, und haben ihn mit ihrer eigenen Analyse-App verbunden. Das Ergebnis? Eine Langzeitüberwachung der Herztätigkeit und ein Frühwarnsystem für Herzbeschwerden. Pavel Diganja ist Mitgründer und technischer Leiter des Startups.
2: Wenn mit unserer App Herzrhythmusstörungen festgestellt werden, muss man kein Holter-EKG mehr machen, sondern der Arzt kann schon gleich mit der Behandlung beginnen. Das heißt, man geht nicht mit dem Problem zum Arzt, sondern schon mit der Diagnose.
3: Durch dieses Langzeit-EKG ist es laut Diganja 6-mal wahrscheinlicher, dass Herzrhythmusstörungen auch erkannt werden, als beim Tragen eines Holter-Monitors. Kadi AI Technologies haben für ihr Produkt bereits die europäische Zertifizierung MDR 2A für medizinische Geräte erhalten. Deswegen ist laut Pavel Diganja nun die Expansion nach Indien einfacher. Weitere Ziele sind Singapur und die USA. Genau dort sieht ein weiteres tschechisches Start-up seinen Hauptmarkt. WebOut heißt die Firma und nutzt künstliche Intelligenz, um personalisierte Werbevideos zu produzieren. Karel Juřička, Mitgründer und technischer Leiter, sagt:
2: Wir haben eine schlaue Software geschaffen, die sich frei in jede Webseite oder App integrieren lässt. Die Firma nimmt ihr eigenes Video auf und kann dies aufgrund unserer Technologie personalisieren und damit ihre Angestellten oder ihre Kunden ansprechen.
3: Hier in Tschechien arbeiten beispielsweise der Fußballverein Sparta Prag oder große Banken wie die Sparkasse Česká spořitelna oder die Komerční Banka mit WebOut zusammen. Den wirklichen Erfolg solch neuer Technologien bestätigt jedoch erst die Expansion ins Ausland. Die staatliche Agentur Czech Invest hat dazu ihr Hilfsprogramm Accelerace für Startups aufgelegt. 90 Firmen haben daraus insgesamt bereits 160 Millionen Kronen, umgerechnet 6,6 Millionen Euro, erhalten. Laut Czech Invest Generaldirektor Jan Michal helfen die Gelder den aufstrebenden Tech-Firmen, das sogenannte Tal des Todes zu durchschreiten, bevor sie erste Kunden haben.
2: Es handelt sich um kleinere Subventionsbeträge. Wir helfen aber auch, den Kontakt zu Mentoren herzustellen. Das sind Menschen, die bereits Erfahrungen mit vergleichbaren Geschäftsmodellen haben.
3: So Jan Michal. Wie solch eine Unterstützung durch Czech Invest aussieht, schildert Juřička von WebOut.
2: Czech Invest hat uns großes Kapital dafür gegeben, dass wir zu Konferenzen ins Ausland reisen konnten. In Japan, in den USA, in London und in Belgien. Es waren wirklich viele. Deswegen mussten wir kein Kapital von Investoren oder aus unseren Einnahmen verbrennen. Und die gesparten Gelder konnten wir in die Weiterentwicklung unserer Produkte stecken.
3: Jan Michal von CzechInvest sagt, dass an unternehmerischen Ideen in Tschechien kein Mangel herrsche. Doch es brauche eine andere Art der Herangehensweise bei der Umsetzung.
2: Jeder sollte von Anfang an die Ambitionen haben, nicht nur hier in Tschechien tätig zu sein, sondern weiter nach Europa und in die Welt zu wachsen.
3: CzechInvest hat das Programm Accelerace aus dem EU-Wiederaufbaufonds finanziert. Pro Firma wurden maximal 2 Millionen Kronen, umgerechnet 82.000 Euro, bereitgestellt. Das Programm soll weiterlaufen und könnte dabei bis zu 1 Milliarde Kronen, umgerechnet also 41 Millionen Euro, aus den Mitteln des Fonds erhalten.
1: Till Janssen war das mit einem Bericht über tschechische Startups, denen die staatliche Agentur CzechInvest unter die Arme greift. Die Badesaison geht los. Die Wasserwacht im Naherholungsgebiet Slappe ist bereit für ihre Einsätze. Und auch die Bergwacht im Böhmerwald hat die nötigen Trainings absolviert, um für die Touristen da zu sein. Daniela Honigmann über die Vorbereitungen zum Auftakt der Hauptsaison.
4: Seit Montag ist die Flusswacht wieder häufiger auf dem Moldau-Stausee Slappy im Einzugsgebiet von Prag unterwegs. Denn jetzt gelten erneut die Schifffahrtsregeln für die Sommersaison. So müssen Boote und Schiffe an Stellen, wo auch gebadet wird, langsamer fahren. David Bernhard ist Leiter der Wasserpolizei Slappy und erläutert.
3: Wie im vergangenen Jahr auch, ist zwischen dem Damm des Stausees Slappy und dem Freizeitzentrum Jezin nur die Verdrängerfahrt erlaubt. Von dort bis zur Brücke bei Živohošť ist dann die schnellere Gleitfahrt möglich. Und hinter der Brücke bis Kilometer 116 darf es wieder nur in Verdrängerfahrt vorwärts gehen.
4: Gerade kleinere Motorboote und Jetskis sind allerdings oft schneller unterwegs als erlaubt. Werden sie erwischt, gäbe es Strafzettel, so Bernhard.
3: Letztes Jahr haben wir rund 130 Strafmaßnahmen angewendet. Meist handelte es sich um die Missachtung der Schifffahrtszeichen. Und am zweithäufigsten kam vor, dass der Steuermann nicht die nötigen Papiere zum Fahren eines Bootes hatte.
4: Nicht nur auf dem Wasser, sondern auch in den Mittelgebirgen Tschechiens kommt es bei Sommerausflügen immer wieder zu Unfällen. So kann etwa die Technik versagen. Die Bergwacht im Böhmerwald trainierte noch bis vor kurzem den Rettungseinsatz an einer Seilbahn für den Fall, dass diese ungeplant stehen bleibt.
5: Ja.
4: Václav Kouba steht auf halber Strecke auf dem Hang, der im Winter als Abfahrtspiste zum Skiareal Sadov gehört. Er sichert seinen Kollegen, der über ihm am Sessellift hängt und die Evakuierung der Passagiere übt. Kouba sagt:
3: Diesen Rettungseinsatz trainieren wir sowohl vor der Sommer- als auch vor der Wintersaison. Genauso müssen die ehrenamtlichen Mitglieder des Teams diese Übung mindestens einmal im Jahr absolvieren.
4: Der stellvertretende Leiter der Böhmerwald-Bergwacht, Josef Tischler, war diesmal in der Rolle des feststeckenden Passagiers dabei. Das Team würde zudem noch andere Szenarien durchspielen, betont Tischler, so etwa die Rettung eines Gleitschirmfliegers aus einer Baumkrone.
3: Man kennt das. Sie fliegen los, es zieht schlechtes Wetter auf und der Wind weht stark. Ein Paraglider kann dann im Baum landen und die Person schlimmstenfalls nur an einem Seil hängen bleiben. Auch darauf können wir natürlich reagieren. Dann klettern wir hoch und holen sie herunter.
4: In den Sommermonaten wird die Bergwacht im Böhmerwald dutzende Male pro Woche gerufen. Und am Stausee Slappy sind auch Badeunfälle keine Seltenheit. Darum ist die Flusswacht gemeinsam mit den Rettungskräften zu Informationsveranstaltungen vor Ort. Eine Kindergartengruppe und Schüler aus der Nähe warten am Ufer gerade darauf, dass die Streife anlegt. Und schon dürfen die Kleinen in das Boot der Wasserrettung steigen. Wie viele Menschen die Besatzung schon gerettet habe, will dieses Kind wissen und Radek Skotak vom Einsatzteam antwortet.
5: Každý rok máme zhruba kolem 180 až 200.
3: Jedes Jahr haben wir 180 bis 200 Fälle, bei denen wir Verletzten helfen. Wenn man bedenkt, dass wir nur 13 Wochen lang im Einsatz sind, dann ist das schon ziemlich viel.
5: Tak si myslím, že to je poměrně hodně.
4: In diesem Jahr lenkt eine spezielle Aufklärungskampagne der Wasserrettung die Aufmerksamkeit auf das Thema Alkoholkonsum und Badevergnügen. Teammitglied Wladimir Starobar begründet.
6: No, tak obecně samozřejmě ten alkohol hraje velkou roli.
3: In der Tat, Alkohol spielt bei unseren Einsätzen generell eine große Rolle, denn Alkoholeinfluss verringert einfach die motorischen Fähigkeiten. Darum fallen die Menschen leichter hin oder rutschen aus.
6: Prostě tady je, prostě spadnou.
4: Den Kindern und Jugendlichen rät Starobar vor allem, erst einmal die Bedingungen im Wasser zu überprüfen, bevor sie zu akrobatischen Sprüngen in den See ansetzen.
1: Daniela Honigmann war das mit einem Bericht über die Vorbereitungen der Wasserwacht und der Bergwacht auf die Sommersaison. 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Ein Teil der Verwandten von Petr Polakovic ist im 19. Jahrhundert aus dem Isergebirge nach Brasilien ausgewandert. Dies hat ihn motiviert, nach seinen deutsch-böhmischen Vorfahren in Südamerika zu suchen, sogar ein Museum in Nordböhmen einzurichten. Mehr erfahren Sie im folgenden Kapitel aus der tschechischen Geschichte.
7: Kapitel aus der tschechischen Geschichte.
1: Museum der Auswanderung nach Brasilien und Museum der Oberdörfer. So hieß einer der Infostände beim 76. Sudetendeutschen Tag, der Ende Mai in Brünn stattfand. Petr Polakovic und seine Tochter Anna präsentierten dort zahlreiche Fotos, Landkarten und Bücher. Diese dokumentieren die Auswanderung vieler deutschsprachiger Bewohner Nordböhmens nach Brasilien sowie das Schicksal der verschwundenen Dörfer in der Gegend von Memon, auf Deutsch Nimes. Zudem konnten die Besucher des Standes mehr über das Museum der Auswanderung nach Brasilien erfahren, das Polakovic vor 15 Jahren in Nahlov eröffnet hat. Petr Polakovic stammt aus Liberec. Seine Großmutter lebte in Nahlov, das heutzutage zu Ralsko gehört. Von der Großmutter, bei der er oft die Ferien verbrachte, erfuhr er darüber, dass ein Teil der Familie im 19. Jahrhundert nach Brasilien ausgewandert ist. Polakovic begab sich auf die Suche nach den Nachkommen der Auswanderer. Gegenüber Radio Prag International erzählt er.
3: Ich habe 1998 diese Verwandten gefunden. Dabei hatte ich damals eigentlich Glück, denn ich schrieb an die tschechische Botschaft in Brasilien, an das österreichische Konsulat und an alle dortigen deutschen Konsulate. Aus der Stadt Blumenau, in der das zweitgrößte Oktoberfest der Welt stattfindet, erhielt ich von der Konsulin die Nachricht, dass sie einen gewissen Claudio Hörbe kenne. Hörbe war der Familienname meiner Verwandten. Sie stammten aus Zábrdí bei Osečná.
1: Es seien Brüder seiner Ur-Ur-Ur-Großmutter gewesen, merkt Polakovic an. Bevor sich seine Ur-Ur-Großonkel entschieden, nach Brasilien zu ziehen, arbeiteten sie in Vratislavice nad Nisou, damals Maffesdorf.
3: Sie waren dort in der Teppich- und Deckenfabrik von Ignaz Ginskay beschäftigt. Zu Zeiten des kommunistischen Regimes hieß der Betrieb Bitex. Dort arbeiteten sie 5 Jahre lang. Dann kam ein Vermittler aus Hamburg nach Liberec. Er bot den dortigen Bewohnern die Möglichkeit an, mit einem Schiff nach Brasilien zu reisen und sich dort niederzulassen. Diese Agenten wussten, dass das Isergebirge damals übervölkert war. Es reichte vielleicht, vor der Fabrik auf die Männer zu warten und ihnen ein attraktives Angebot zu machen.
1: Aus einer Chronik, die Polakovic aus Brasilien bekommen hat, erfuhr er, dass sich die Brüder Hörbe am 5. Juni 1877 an Bord des Dampfschiffs Bahia in Richtung Brasilien begaben. Hatten Sie damals eine Vorstellung davon, wohin Sie auswandern?
3: Seit 1853 gab es dort, wohin sie gegangen sind, schon ein deutsches Dorf. Dort lebten jedoch Deutsche, die beispielsweise aus der Nähe von Hamburg stammten. Die Agenten kamen erst um das Jahr 1870 nach Böhmen. Danach ließen sich in Brasilien auch viele Deutschböhmen nieder. Ich denke, dass sie schon ein paar Informationen hatten. Eine genaue Vorstellung konnten sie sich davon jedoch kaum machen.
1: Petr Polakovič erzählt, als ihm damals die Konsulin geantwortet habe, sei er sehr neugierig geworden und mit seiner Frau gleich nach Brasilien geflogen.
3: Sie haben für uns dort in dem Städtchen ein Treffen organisiert. In einem Kulturhaus kamen dann rund 250 Hörbes zusammen, lauter Verwandte. Während der Jahrzehnte ist die Familie bedeutend gewachsen. Die Kommunikation war jedoch schlecht. Einige der Hörbes konnten noch ein wenig Deutsch, aber die übrigen 220 nicht mehr. Nach der Rückkehr fing ich erst an, Portugiesisch zu lernen. Enge Kontakte habe ich zu einem der Verwandten geknüpft, der am besten Deutsch sprach. Nach der Rückkehr suchte ich noch nach weiteren Informationen darüber, wie die Lage im Isergebirge in den 1870er Jahren war, also vor der Auswanderung der Verwandten. Aus Brasilien schickte man mir auch verschiedene Informationen. Ich schrieb ihnen, wichtig seien vor allem Dokumente aus den Archiven.
1: Als einen wichtigen Impuls für seine weiteren Aktivitäten bezeichnet Polakovic den Besuch des damaligen tschechischen Staatspräsidenten Václav Klaus in Brasilien im Jahre 2010. Kurz danach wurde eine Ausstellung mit dem Titel »Tschechische Spuren in Brasilien« zusammengestellt und auf der Prager Burg gezeigt. Auch er sei eingeladen gewesen, zur Ausstellung beizutragen, sagte Polakovic. Von der Ausstellung war es nur noch ein Schritt, um ein Museum der Auswanderung in Náhlov zu errichten. Náhlov ist heute ein Ortsteil von Ralsko. 2011 wurde das Museum im früheren Schulgebäude im Dorf eröffnet. Seit der Gründung hat sich die Dauerausstellung entwickelt. Petr Polakovic.
3: 2014 haben wir vom Brasilianischen Museumsinstitut einen Zuschuss in Höhe von 400.000 Kronen dafür bekommen.

2017 wurde laut Polakovic im zweiten Flügel des Dachbodens eine weitere Dauerausstellung geöffnet. Diese dokumentiert die verschwundenen Dörfer, die sich in der Gegend von Memoin befanden. Die Dörfer wurden wegen der Einrichtung eines Militärübungsplatzes Anfang der 1950er Jahre dem Erdboden gleichgemacht. Im Museumsgebäude sind derzeit zwei Dauerausstellungen zu sehen, eine über die Auswanderung nach Brasilien und die andere über die Oberdörfer.

0: Wie Petr Polakowitsch betont, habe er während der Jahre viele Kontakte nach Brasilien geknüpft. Er sei zudem bemüht, das Museum in Tschechien sowie in Brasilien bekannt zu machen.
1: Vytvořili jsme jako databázi s tím mým příbuzným.
2: Gemeinsam mit einem meiner Verwandten habe ich eine Datei zusammengestellt, in der derzeit rund 10.000 Personen registriert sind. Bei ihnen allen wissen wir, woher und wann sie nach Brasilien gekommen sind. Im Fall meiner Verwandten Josef und Peter Hörbe findet man in der Datei, dass sie mit ihren Familien angereist sind, dass sie den Reisepass in Vratislavice beantragt hatten, wo sie damals schon 5 Jahre gelebt hatten. Ähnliche Informationen stehen auch im Falle weiterer Personen in der Datei zur Verfügung. Es handelt sich dabei etwa um 3000 Familien. Wir fügen ständig neue Namen hinzu. In diesem Bereich haben wir einen großen Fortschritt erzielt.
1: Takže v tom jsme udělali jako velký jako pokrok v tom mapování.
0: Haben sich die Besucher des Sudetendeutschen Tags auch für den Infostand des Museums in Nahlov interessiert? Polakowitsch meint.
1: Jo, je to takový, že to upoutá.
2: Unser Stand hat durchaus Aufmerksamkeit geweckt. Die Besucher haben Interesse für diesen Teil der Geschichte gezeigt und waren neugierig. Ich hoffe, dass es noch ein Echo geben wird. Für unser Museum ist es eine Form der Reklame. Ich habe vor, ein Buch herauszugeben und dieses möchte ich in den Regionen vorstellen. Sobald es eine deutsche Übersetzung gibt, würde ich sie gerne auch in Deutschland präsentieren.
1: Tak bych chtěl jet do takových německých měst nějakých, no, to prezentovat.
0: Die Bewohner Nordböhmens hatten laut Polakowitsch in den 1870er Jahren unterschiedliche Gründe für die Auswanderung. Die Gegend von Liberec sei eine übervölkerte Agglomeration gewesen, mit der Textilindustrie und einer hochentwickelten Glasindustrie. Die Glasmacher hatten oft, wie Polakowitsch anmerkte, gesundheitliche Probleme. Zudem habe im Isergebirge ein raues Klima geherrscht, so der Experte.
2: Als diesen Menschen angeboten wurde, in das warme Brasilien zu ziehen, wo zweimal im Jahr geerntet wird, klang das sehr verlockend. Zudem wurde darauf hingewiesen, dass das Vieh das ganze Jahr lang draußen bleiben kann. Den Familien wurden auch große Grundstücke versprochen. Und mit der Verständigung würde es keine Probleme geben, hieß es. Denn sie konnten sich in einer deutschen Siedlung niederlassen.
0: An seinem Stand macht Peter Polakowitsch auf ein dünnes Buch aufmerksam. Es sind Erinnerungen von Josef Umann. Umann ist 1876 zusammen mit seiner Frau, einer kleinen Tochter und weiteren 150 Isergebirglern mit dem Dampfschiff Montevideo nach Brasilien ausgewandert. Polakowitsch sagt, Umann habe seine Entscheidung, Böhmen zu verlassen, damals eindeutig für gut befunden.
2: Als Junge fand Umann Arbeit in einer Textilfabrik. Seine Eltern, die schon älter waren, waren sehr froh, dass er nun eine Stelle hatte. Einmal haben jedoch Umanns ältere Mitarbeiter einen Faden falsch eingefädelt und der Stoff wurde beschädigt. Sie gaben die Schuld jedoch dem jüngsten Kollegen, eben Umann. Dieser war verzweifelt, fiel vor dem Besitzer der Fabrik auf die Knie und versuchte, sich zu verteidigen. Trotzdem wurde er hinausgeschmissen. Umann traute sich nicht nach Hause, um den Eltern seine Entlassung zu gestehen. In seinen Erinnerungen schildert er, wie er sich entschied, sein Leben zu beenden. Bei Frost setzte er sich nach draußen und wartete, bis er erfror. Es kam jedoch ein Tischler vorbei und dieser rettete Umann. Er lud ihn zum Mittagessen ein und riet ihm, die Gelegenheit zum Auswandern zu nutzen.
0: Umann folgte nach ein paar Jahren dem Rat und zog nach Brasilien. Er würdigt in seinen Memoiren die Tatsache, dass er in der neuen Heimat vor niemandem

Das Museum der Auswanderung nach Brasilien in Nahloff ist bis Ende Juni von Mittwoch bis Sonntag 10 bis 18 Uhr geöffnet. Im Juli und im August ist es die ganze Woche von 10 bis 18 Uhr zugänglich. Und damit sind wir fast am Ende der heutigen Sendung angelangt. Besuchen Sie uns auch auf Facebook. Für Aufmerksamkeit bedankt sich Martina Schneiberger. 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
1: Dobrý den und herzlich willkommen zur heutigen Sendung. Am Mikrofon begrüße Martina Schneibergová. Heute haben für Sie die folgenden Themen vorbereitet. Kleine tschechische Tech-Unternehmen können sich nicht nur auf den tschechischen Markt konzentrieren. Den Startups hilft die staatliche Agentur Czech Invest. Die Wasserwacht sowie die Bergwacht bereiten sich in Tschechien auf die Sommersaison. Und im heutigen Kapitel aus der tschechischen Geschichte bringen wir ein Gespräch mit Petr Polakovic, der in Brasilien nach seinen deutschen Vorfahren suchte, die im 19. Jahrhundert aus Nordböhmen nach Südamerika ausgewandert sind. Bleiben Sie dran, so ist das Neueste aus Tschechien mit Markéta Kachlíková.
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2: Der tschechische Premier Andrej Babiš begrüßt das Abkommen zwischen den USA und dem Iran zur Beendigung des Krieges mit Vorsicht. In seiner Stellungnahme für die Presseagentur CTK schrieb er, bis zur Unterzeichnung liege noch ein Weg vor ihnen. Er hoffe, dass die Bedingungen erfüllt werden, der Konflikt endlich ein Ende finde und die Lage im Nahen Osten sich normalisiere, so der tschechische Regierungschef. Die USA und der Iran gaben das Abkommen am Sonntagabend bekannt. Es soll am Freitag unterzeichnet werden. Die nächtlichen Angriffe auf ukrainische Kulturstätten, darunter das orthodoxe Kiewer Höhlenkloster, offenbaren laut dem tschechischen Staatspräsidenten Petr Pavel die pure Verzweiflung und Barbarei Russlands. Die schrieb er am Montag auf X. Russland zerstöre gezielt, was es niemals besitzen könne, so Pavel. Er sprach den Familien der Opfer sein Beileid aus und rief gleichzeitig zur Unterstützung der Ukraine auf, unter anderem durch die Verhängung weiterer Sanktionen gegen Russland. Beim Zusammenstoß einer Segeljacht und eines Passagierschiffes in Kroatien sind am Sonntag drei Tschechen ums Leben gekommen. Dies teilte Stepan Šandrůček von der tschechischen Botschaft in Zagreb dem tschechischen Rundfunk am Sonntag mit. Am Montag stieg die Zahl der Todesopfer auf 4, nachdem kroatische Taucher die Leiche eines weiteren Vermissten aus der Kabine der versunkenen Yacht geborgen hatten. 4 weitere Tschechen, die sich zum Unfallzeitpunkt an Bord befanden, wurden ins Krankenhaus gebracht. Ihr Zustand ist nicht lebensbedrohlich. Die Ursache des Schiffsunglücks ist bislang noch unklar. Der Bau des Nationalen Onkologiezentrums in Prag wurde Ende Mai abgeschlossen und behördlich genehmigt. Der Komplex vereinigt ambulante und stationäre onkologische Versorgung, diagnostische Abteilungen, Operationssäle und Labore. Zudem bietet er Raum für klinische Studien sowie für die Entwicklung innovativer Therapieverfahren. Dies gab das Bauunternehmen GEMO in einer Pressemitteilung am Montag bekannt. Das neue Zentrum entstand durch die Renovierung des bestehenden Gebäudes und den Anbau eines modernen Erweiterungstrakts. Premier Andrej Babiš hatte Anfang des Jahres angekündigt, dass das Nationale Onkologiezentrum Ende August für Patienten eröffnet werden soll. Die Baukosten betragen voraussichtlich umgerechnet 186 Millionen Euro, die größtenteils durch EU-Fördergelder gedeckt werden. Im Veitsdom auf der Prager Burg wird am Montag die neue Orgel feierlich eingeweiht. Im Rahmen des Festgottesdienstes erklingt am Nachmittag Antonín Dvořáks Messe in D-Dur. Dem Ereignis gingen laut Wojtech Martel, dem Vorsitzenden des Stiftungsfonds für die Veitsorgel, 14 Jahre intensiver Bemühungen voraus. Tausende Spender beteiligten sich an der nationalen Sammelaktion und brachten über rund 5,6 Millionen Euro für das neue Instrument auf. Gebaut wurde es in Spanien von der Werkstatt des deutschen Orgelbaumeisters Gerhard Grenzing. Im Anschluss an die Einweihung finden 6 Konzerte statt. Den Höhepunkt bildet ein live im Übersehen übertragenes Galakonzert aus dem Dom am 21. Juni. Die Mendel-Universität in Brünn erweitert ihr Bildungsangebot für ältere Menschen im ländlichen Raum. Mit dem Konzept einer mobilen Seniorenuniversität richtet sich die Hochschule an Senioren in kleinen Gemeinden, denen der regelmäßige Weg zum Campus zu beschwerlich ist. Während lokale Partner vor Ort die nötigen Räumlichkeiten bereitstellen, übernimmt die Universität die Organisation sowie die Durchführung der Vorlesungen und die Lehrkräfte. Ein entsprechendes Pilotprojekt startete bereits im März in 2 südmährischen Gemeinden. Bei Interesse soll das Programm im Herbst fortgesetzt und ausgeweitet werden. Zum Schluss das Wetter. Am Dienstag ist es in Böhmen leicht bewölkt, später zunehmend stark bewölkt mit Regen oder Schauern. In Mähren, Schlesien ist es heiter, im Laufe des Tages nimmt die Bewölkung zu. Die Tageshöchsttemperaturen liegen bei 19 bis 24 Grad.
1: Danke, Marketa, für die Nachrichten. Für kleine Tech-Unternehmen reicht es nicht, sich auf den tschechischen Markt zu konzentrieren. Sie müssen in die Welt expandieren, wenn sie wachsen wollen. Und diesen Startups hilft die staatliche Agentur Czech Invest mit einem speziellen Programm. Wir schildern Ihnen einige Beispiele. Am Mikrofon ist Tilly Hanser.
3: Es sind Firmen wie Kadi AI Technologies, tschechische Start-ups, die in unterschiedliche Teile der Welt ihre Fühler ausstrecken. 90 von ihnen haben bereits über Czech Invest eine Förderung erhalten. Das Geld kommt aus dem EU-Wiederaufbaufonds. Kadi AI Technologies hatte dabei eine einfache Idee. Die Macher nahmen einen Brustgurt zum Messen der Herzfrequenz, wie ihn Läufer tragen, und haben ihn mit ihrer eigenen Analyse-App verbunden. Das Ergebnis? Eine Langzeitüberwachung der Herztätigkeit und ein Frühwarnsystem für Herzbeschwerden. Pavel Diganja ist Mitgründer und technischer Leiter des Startups.
2: Wenn mit unserer App Herzrhythmusstörungen festgestellt werden, muss man kein Holter-EKG mehr machen, sondern der Arzt kann schon gleich mit der Behandlung beginnen. Das heißt, man geht nicht mit dem Problem zum Arzt, sondern schon mit der Diagnose.
3: Durch dieses Langzeit-EKG ist es laut Diganja 6-mal wahrscheinlicher, dass Herzrhythmusstörungen auch erkannt werden, als beim Tragen eines Holter-Monitors. Kadi AI Technologies haben für ihr Produkt bereits die europäische Zertifizierung MDR 2A für medizinische Geräte erhalten. Deswegen ist laut Pavel Diganja nun die Expansion nach Indien einfacher. Weitere Ziele sind Singapur und die USA. Genau dort sieht ein weiteres tschechisches Start-up seinen Hauptmarkt. WebOut heißt die Firma und nutzt künstliche Intelligenz, um personalisierte Werbevideos zu produzieren. Karel Juřička, Mitgründer und technischer Leiter, sagt:
2: Wir haben eine schlaue Software geschaffen, die sich frei in jede Webseite oder App integrieren lässt. Die Firma nimmt ihr eigenes Video auf und kann dies aufgrund unserer Technologie personalisieren und damit ihre Angestellten oder ihre Kunden ansprechen.
3: Hier in Tschechien arbeiten beispielsweise der Fußballverein Sparta Prag oder große Banken wie die Sparkasse Česká spořitelna oder die Komerční banka mit WebOut zusammen. Den wirklichen Erfolg solch neuer Technologien bestätigt jedoch erst die Expansion ins Ausland. Die staatliche Agentur Czech Invest hat dazu ihr Hilfsprogramm Accelerace für Startups aufgelegt. 90 Firmen haben daraus insgesamt bereits 160 Millionen Kronen, umgerechnet 6,6 Millionen Euro, erhalten. Laut Czech Invest Generaldirektor Jan Michal helfen die Gelder den aufstrebenden Tech-Firmen, das sogenannte Tal des Todes zu durchschreiten, bevor sie erste Kunden haben.
2: Es handelt sich um kleinere Subventionsbeträge. Wir helfen aber auch, den Kontakt zu Mentoren herzustellen. Das sind Menschen, die bereits Erfahrungen mit vergleichbaren Geschäftsmodellen haben.
3: So Jan Michal. Wie solch eine Unterstützung durch Czech Invest aussieht, schildert Juřička von WebOut.
2: Czech Invest hat uns großes Kapital dafür gegeben, dass wir zu Konferenzen ins Ausland reisen konnten. In Japan, in den USA, in London und in Belgien. Es waren wirklich viele. Deswegen mussten wir kein Kapital von Investoren oder aus unseren Einnahmen verbrennen. Und die gesparten Gelder konnten wir in die Weiterentwicklung unserer Produkte stecken.
3: Jan Michal von CzechInvest sagt, dass an unternehmerischen Ideen in Tschechien kein Mangel herrsche. Doch es brauche eine andere Art der Herangehensweise bei der Umsetzung.
2: Jeder sollte von Anfang an die Ambitionen haben, nicht nur hier in Tschechien tätig zu sein, sondern weiter nach Europa und in die Welt zu wachsen.
3: CzechInvest hat das Programm Accelerace aus dem EU-Wiederaufbaufonds finanziert. Pro Firma wurden maximal 2 Millionen Kronen, umgerechnet 82.000 Euro, bereitgestellt. Das Programm soll weiterlaufen und könnte dabei bis zu 1 Milliarde Kronen, umgerechnet also 41 Millionen Euro, aus den Mitteln des Fonds erhalten.
1: Tilianze war das mit einem Bericht über tschechische Startups, denen die staatliche Agentur CzechInvest unter die Arme greift. Die Badesaison geht los. Die Wasserwacht im Naherholungsgebiet Slappe ist bereit für ihre Einsätze. Und auch die Bergwacht im Böhmerwald hat die nötigen Trainings absolviert, um für die Touristen da zu sein. Daniela Honigmann über die Vorbereitungen zum Auftakt der Hauptsaison.
4: Seit Montag ist die Flusswacht wieder häufiger auf dem Moldau-Stausee Slappy im Einzugsgebiet von Prag unterwegs. Denn jetzt gelten erneut die Schifffahrtsregeln für die Sommersaison. So müssen Boote und Schiffe an Stellen, wo auch gebadet wird, langsamer fahren. David Bernhard ist Leiter der Wasserpolizei Slappy und erläutert.
3: Wie im vergangenen Jahr auch, ist zwischen dem Damm des Stausees Slappy und dem Freizeitzentrum Jezin nur die Verdrängerfahrt erlaubt. Von dort bis zur Brücke bei Živohošť ist dann die schnellere Gleitfahrt möglich. Und hinter der Brücke bis Kilometer 116 darf es wieder nur in Verdrängerfahrt vorwärts gehen.
4: Gerade kleinere Motorboote und Jetskis sind allerdings oft schneller unterwegs als erlaubt. Werden sie erwischt, gäbe es Strafzettel, so Bernhard.
3: Letztes Jahr haben wir rund 130 Strafmaßnahmen angewendet. Meist handelte es sich um die Missachtung der Schifffahrtszeichen. Und am zweithäufigsten kam vor, dass der Steuermann nicht die nötigen Papiere zum Fahren eines Bootes hatte.
4: Nicht nur auf dem Wasser, sondern auch in den Mittelgebirgen Tschechiens kommt es bei Sommerausflügen immer wieder zu Unfällen. So kann etwa die Technik versagen. Die Bergwacht im Böhmerwald trainierte noch bis vor kurzem den Rettungseinsatz an einer Seilbahn für den Fall, dass diese ungeplant stehen bleibt.
5: Ja.
4: Václav Kouba steht auf halber Strecke auf dem Hang, der im Winter als Abfahrtspiste zum Skiareal Sadov gehört. Er sichert seinen Kollegen, der über ihm am Sessellift hängt und die Evakuierung der Passagiere übt. Kouba sagt:
3: Diesen Rettungseinsatz trainieren wir sowohl vor der Sommer- als auch vor der Wintersaison. Genauso müssen die ehrenamtlichen Mitglieder des Teams diese Übung mindestens einmal im Jahr absolvieren.
4: Der stellvertretende Leiter der Böhmerwald-Bergwacht, Josef Tischler, war diesmal in der Rolle des feststeckenden Passagiers dabei. Das Team würde zudem noch andere Szenarien durchspielen, betont Tischler, so etwa die Rettung eines Gleitschirmfliegers aus einer Baumkrone.
3: Man kennt das. Sie fliegen los, es zieht schlechtes Wetter auf und der Wind weht stark. Ein Paraglider kann dann im Baum landen und die Person schlimmstenfalls nur an einem Seil hängen bleiben. Auch darauf können wir natürlich reagieren. Dann klettern wir hoch und holen sie herunter.
4: In den Sommermonaten wird die Bergwacht im Böhmerwald dutzende Male pro Woche gerufen. Und am Stausee Slappy sind auch Badeunfälle keine Seltenheit. Darum ist die Flusswacht gemeinsam mit den Rettungskräften zu Informationsveranstaltungen vor Ort. Eine Kindergartengruppe und Schüler aus der Nähe warten am Ufer gerade darauf, dass die Streife anlegt. Und schon dürfen die Kleinen in das Boot der Wasserrettung steigen. Wie viele Menschen die Besatzung schon gerettet habe, will dieses Kind wissen und Radek Skotak vom Einsatzteam antwortet.
3: Jedes Jahr haben wir 180 bis 200 Fälle, bei denen wir Verletzten helfen. Wenn man bedenkt, dass wir nur 13 Wochen lang im Einsatz sind, dann ist das schon ziemlich viel.
4: In diesem Jahr lenkt eine spezielle Aufklärungskampagne der Wasserrettung die Aufmerksamkeit auf das Thema Alkoholkonsum und Badevergnügen. Teammitglied Wladimir Starobar begründet.
3: In der Tat, Alkohol spielt bei unseren Einsätzen generell eine große Rolle, denn Alkoholeinfluss verringert einfach die motorischen Fähigkeiten. Darum fallen die Menschen leichter hin oder rutschen aus.
4: Den Kindern und Jugendlichen rät darüber vor allem, erst einmal die Bedingungen im Wasser zu überprüfen, bevor sie zu akrobatischen Sprüngen in den See ansetzen.
1: Daniela Honigmann war das mit einem Bericht über die Vorbereitungen der Wasserwacht und der Bergwacht auf die Sommersaison. 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Ein Teil der Verwandten von Petr Polakovic ist im 19. Jahrhundert aus dem Isergebirge nach Brasilien ausgewandert. Dies hat ihn motiviert, nach seinen deutsch-böhmischen Vorfahren in Südamerika zu suchen, sogar ein Museum in Nordböhmen einzurichten. Mehr erfahren Sie im folgenden Kapitel aus der tschechischen Geschichte.
5: Kapitel aus der tschechischen Geschichte.
1: Museum der Auswanderung nach Brasilien und Museum der Oberdörfer. So hieß einer der Infostände beim 76. Sudetendeutschen Tag, der Ende Mai in Brünn stattfand. Petr Polakovic und seine Tochter Anna präsentierten dort zahlreiche Fotos, Landkarten und Bücher. Diese dokumentieren die Auswanderung vieler deutschsprachiger Bewohner Nordböhmens nach Brasilien sowie das Schicksal der verschwundenen Dörfer in der Gegend von Memon, auf Deutsch Nimes. Zudem konnten die Besucher des Standes mehr über das Museum der Auswanderung nach Brasilien erfahren, das Polakovic vor 15 Jahren in Nahlov eröffnet hat. Petr Polakovic stammt aus Liberec. Seine Großmutter lebte in Nahlov, das heutzutage zu Ralsko gehört. Von der Großmutter, bei der er oft die Ferien verbrachte, erfuhr er darüber, dass ein Teil der Familie im 19. Jahrhundert nach Brasilien ausgewandert ist. Polakovic begab sich auf die Suche nach den Nachkommen der Auswanderer. Gegenüber Radio Prag International erzählt er.
3: Ich habe 1998 diese Verwandten gefunden. Dabei hatte ich damals eigentlich Glück, denn ich schrieb an die tschechische Botschaft in Brasilien, an das österreichische Konsulat und an alle dortigen deutschen Konsulate. Aus der Stadt Blumenau, in der das zweitgrößte Oktoberfest der Welt stattfindet, erhielt ich von der Konsulin die Nachricht, dass sie einen gewissen Claudio Hörbe kenne. Hörbe war der Familienname meiner Verwandten. Sie stammten aus Sabrdi bei Osečná.
1: Es seien Brüder seiner Ur-Ur-Ur-Großmutter gewesen, merkt Polakovic an. Bevor sich seine Ur-Ur-Großonkel entschieden, nach Brasilien zu ziehen, arbeiteten sie in Vratislavice nad Nisou, damals Maffesdorf.
3: Sie waren dort in der Teppich- und Deckenfabrik von Ignaz Ginskaj beschäftigt. Zu Zeiten des kommunistischen Regimes hieß der Betrieb Bitex. Dort arbeiteten sie 5 Jahre lang. Dann kam ein Vermittler aus Hamburg nach Liberec. Er bot den dortigen Bewohnern die Möglichkeit an, mit einem Schiff nach Brasilien zu reisen und sich dort niederzulassen. Diese Agenten wussten, dass das Isergebirge damals übervölkert war. Es reichte vielleicht, vor der Fabrik auf die Männer zu warten und ihnen ein attraktives Angebot zu machen.
1: Aus einer Chronik, die Polakovic aus Brasilien bekommen hat, erfuhr er, dass sich die Brüder Hörbe am 5. Juni 1877 an Bord des Dampfschiffs Bahia in Richtung Brasilien begaben. Hatten Sie damals eine Vorstellung davon, wohin Sie auswandern?
3: Seit 1853 gab es dort, wohin sie gegangen sind, schon ein deutsches Dorf. Dort lebten jedoch Deutsche, die beispielsweise aus der Nähe von Hamburg stammten. Die Agenten kamen erst um das Jahr 1870 nach Böhmen. Danach ließen sich in Brasilien auch viele Deutschböhmen nieder. Ich denke, dass sie schon ein paar Informationen hatten. Eine genaue Vorstellung konnten sie sich davon jedoch kaum machen.
6: Jako představu si asi přesně ani udělat nemohli.
1: Petr Polakovič erzählt, als ihm damals die Konsulin geantwortet habe, sei er sehr neugierig geworden und mit seiner Frau gleich nach Brasilien geflogen.
6: Oni pro nás uspodářili takovej sraz, jo.
3: Sie haben für uns dort in dem Städtchen ein Treffen organisiert. In einem Kulturhaus kamen dann rund 250 Hörbes zusammen, lauter Verwandte. Während der Jahrzehnte ist die Familie bedeutend gewachsen. Die Kommunikation war jedoch schlecht. Einige der Hörbes konnten noch ein wenig Deutsch, aber die übrigen 220 nicht mehr. Nach der Rückkehr fing ich erst an, Portugiesisch zu lernen. Enge Kontakte habe ich zu einem der Verwandten geknüpft, der am besten Deutsch sprach. Nach der Rückkehr suchte ich noch nach weiteren Informationen darüber, wie die Lage im Isergebirge in den 1870er Jahren war, also vor der Auswanderung der Verwandten. Aus Brasilien schickte man mir auch verschiedene Informationen. Ich schrieb ihnen, wichtig seien vor allem Dokumente aus den Archiven.
1: Als einen wichtigen Impuls für seine weiteren Aktivitäten bezeichnet Polakovic den Besuch des damaligen tschechischen Staatspräsidenten Václav Klaus in Brasilien im Jahre 2010. Kurz danach wurde eine Ausstellung mit dem Titel »Tschechische Spuren in Brasilien« zusammengestellt und auf der Prager Burg gezeigt. Auch er sei eingeladen gewesen, zur Ausstellung beizutragen, sagte Polakovic. Von der Ausstellung war es nur noch ein Schritt, um ein Museum der Auswanderung in Náchlov zu errichten. Náchlov ist heute ein Ortsteil von Ralsko. 2011 wurde das Museum im früheren Schulgebäude im Dorf eröffnet. Seit der Gründung hat sich die Dauerausstellung entwickelt. Petr Polakovic.
3: 2014 haben wir vom Brasilianischen Museumsinstitut einen Zuschuss in Höhe von 400.000 Kronen dafür bekommen, dass wir diese wenig bekannte brasilianische Geschichte bekannt machen. Für das Geld wurde die Stirnfassade des Museums instand gesetzt. Auf dem Dachboden wurde zudem der Präsident Kubitschek-Saal eingerichtet. Im Museum werden Fotografien der Landsleute aus Brasilien gezeigt, die der renommierte Fotograf sich Streit gemacht hat. Die Fotos sind um Texte über die Geschichte der verschiedenen Familien ergänzt. Darunter sind auch Familien aus Nova Petropolis. Eine Tanzgruppe von dort ist in diesen Tagen zudem in Brünn aufgetreten.
1: 2017 wurde laut Polakovic im zweiten Flügel des Dachbodens eine weitere Dauerausstellung eröffnet. Diese dokumentiert die verschwundenen Dörfer, die sich in der Gegend von Memon befanden. Die Dörfer wurden wegen der Einrichtung eines Militärübungsplatzes Anfang der 1950er Jahre dem Erdboden gleichgemacht. Im Museumsgebäude sind derzeit zwei Dauerausstellungen zu sehen, eine über die Auswanderung nach Brasilien und die andere über die Oberdörfer.

0: sie den Reisepass in Vratislavice beantragt hatten, wo sie damals schon 5 Jahre gelebt hatten. Ähnliche Informationen stehen auch im Falle weiterer Personen in der Datei zur Verfügung. Es handelt sich dabei etwa um 3000 Familien. Wir fügen ständig neue Namen hinzu. In diesem Bereich haben wir einen großen Fortschritt erzielt.
1: Haben Sie die Besucher des Sudetendeutschen Tags auch für den Infostand des Museums in Nahlov interessiert? Borkovic meint.
0: Unser Stand hat durchaus Aufmerksamkeit geweckt. Die Besucher haben Interesse für diesen Teil der Geschichte gezeigt und waren neugierig. Ich hoffe, dass es noch ein Echo geben wird. Für unser Museum ist es eine Form der Reklame. Ich habe vor, ein Buch herauszugeben und dieses möchte ich in den Regionen vorstellen. Sobald es eine deutsche Übersetzung gibt, würde ich sie gerne auch in Deutschland präsentieren.
1: Die Bewohner Nordböhmens hatten laut Borkovic in den 1870er Jahren unterschiedliche Gründe für die Auswanderung. Die Gegend von Liberec sei eine übervölkerte Agglomeration gewesen, mit der Textilindustrie und einer hochentwickelten Glasindustrie. Die Glasmacher hatten oft, wie Borkovic anmerkte, gesundheitliche Probleme. Zudem habe im Isergebirg ein raues Klima geherrscht, so der Experte.
0: Als diesen Menschen angeboten wurde, in das warme Brasilien zu ziehen, wo 2x im Jahr geerntet wird, klang das sehr verlockend. Zudem wurde darauf hingewiesen, dass das Vieh das ganze Jahr lang draußen bleiben kann. Den Familien wurden auch große Grundstücke versprochen. Und mit der Verständigung würde es keine Probleme geben, hieß es. Denn sie konnten sich in einer deutschen Siedlung niederlassen.
1: An seinem Stand macht Peter Polakowitsch auf ein dünnes Buch aufmerksam. Es sind Erinnerungen von Josef Umann. Umann ist 1876 zusammen mit seiner Frau, einer kleinen Tochter und weiteren 150 Isergebirglern mit dem Dampfschiff Montevideo nach Brasilien ausgewandert. Polakowitsch sagt, Umann habe seine Entscheidung, Böhmen zu verlassen, damals eindeutig für gut befunden.
0: Als Junge fand Umann Arbeit in einer Textilfabrik. Seine Eltern, die schon älter waren, waren sehr froh, dass er nun eine Stelle hatte. Einmal haben jedoch Umanns ältere Mitarbeiter einen Faden falsch eingefädelt und der Stoff wurde beschädigt. Sie gaben die Schuld jedoch dem jüngsten Kollegen, eben Umann. Dieser war verzweifelt, fiel vor dem Besitzer der Fabrik auf die Knie und versuchte, sich zu verteidigen. Trotzdem wurde er hinausgeschmissen. Umann traute sich nicht nach Hause, um den Eltern seine Entlassung zu gestehen. In seinen Erinnerungen schildert er, wie er sich entschied, sein Leben zu beenden. Bei Frost setzte er sich nach draußen und wartete, bis er erfror. Es kam jedoch ein Tischler vorbei und dieser rettete Umann. Er lud ihn zum Mittagessen ein und riet ihm, die Gelegenheit zum Auswandern zu nutzen.
1: Umann folgte nach ein paar Jahren dem Rat und zog nach Brasilien. Er würdigt in seinen Memoiren die Tatsache, dass er in der neuen Heimat vor niemandem auf die Knie fallen musste und völlig frei war.

Das Museum der Auswanderung nach Brasilien in Nahloff ist bis Ende Juni von Mittwoch bis Sonntag 10 bis 18 Uhr geöffnet. Im Juli und im August ist es die ganze Woche von 10 bis 18 Uhr zugänglich. Und damit sind wir fast am Ende der heutigen Sendung angelangt. Besuchen Sie uns auch auf Facebook. Für Aufmerksamkeit bedankt sich Martina Schneiberger. 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
1: Dobrý den und herzlich willkommen zur heutigen Sendung. Am Mikrofon begrüße ich Martina Schneibergová. Heute haben wir für Sie die folgenden Themen vorbereitet. Kleine tschechische Tech-Unternehmen können sich nicht nur auf den tschechischen Markt konzentrieren. Den Startups hilft die staatliche Agentur Czech Invest. Die Wasserwacht sowie die Bergwacht bereiten sich in Tschechien auf die Sommersaison. Und im heutigen Kapitel aus der tschechischen Geschichte bringen wir ein Gespräch mit Petr Polakovic, der in Brasilien nach seinen deutschen Vorfahren suchte, die im 19. Jahrhundert aus Nordböhmen nach Südamerika ausgewandert sind. Bleiben Sie dran, so ist das Neueste aus Tschechien mit Markéta Kachlíková.
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2: Der tschechische Premier Andrej Babiš begrüßt das Abkommen zwischen den USA und dem Iran zur Beendigung des Krieges mit Vorsicht. In seiner Stellungnahme für die Presseagentur CTK schrieb er, bis zur Unterzeichnung liege noch ein Weg vor ihnen. Er hoffe, dass die Bedingungen erfüllt werden, der Konflikt endlich ein Ende finde und die Lage im Nahen Osten sich normalisiere, so der tschechische Regierungschef. Die USA und der Iran gaben das Abkommen am Sonntagabend bekannt. Es soll am Freitag unterzeichnet werden. Die nächtlichen Angriffe auf ukrainische Kulturstätten, darunter das orthodoxe Kiewer Höhlenkloster, offenbaren laut dem tschechischen Staatspräsidenten Petr Pavel die pure Verzweiflung und Barbarei Russlands. Die schrieb er am Montag auf X. Russland zerstöre gezielt, was es niemals besitzen könne, so Pavel. Er sprach den Familien der Opfer sein Beileid aus und rief gleichzeitig zur Unterstützung der Ukraine auf, unter anderem durch die Verhängung weiterer Sanktionen gegen Russland. Beim Zusammenstoß einer Segeljacht und eines Passagierschiffes in Kroatien sind am Sonntag drei Tschechen ums Leben gekommen. Dies teilte Stepan Šandrůček von der tschechischen Botschaft in Zagreb dem tschechischen Rundfunk am Sonntag mit. Am Montag stieg die Zahl der Todesopfer auf 4, nachdem kroatische Taucher die Leiche eines weiteren Vermissten aus der Kabine der versunkenen Yacht geborgen hatten. 4 weitere Tschechen, die sich zum Unfallzeitpunkt an Bord befanden, wurden ins Krankenhaus gebracht. Ihr Zustand ist nicht lebensbedrohlich. Die Ursache des Schiffsunglücks ist bislang noch unklar. Der Bau des Nationalen Onkologiezentrums in Prag wurde Ende Mai abgeschlossen und behördlich genehmigt. Der Komplex vereinigt ambulante und stationäre onkologische Versorgung, diagnostische Abteilungen, Operationssäle und Labore. Zudem bietet er Raum für klinische Studien sowie für die Entwicklung innovativer Therapieverfahren. Dies gab das Bauunternehmen GEMO in einer Pressemitteilung am Montag bekannt. Das neue Zentrum entstand durch die Renovierung des bestehenden Gebäudes und den Anbau eines modernen Erweiterungstrakts. Premier Andrej Babiš hatte Anfang des Jahres angekündigt, dass das Nationale Onkologiezentrum Ende August für Patienten eröffnet werden soll. Die Baukosten betragen voraussichtlich umgerechnet 186 Millionen Euro, die größtenteils durch EU-Fördergelder gedeckt werden. Im Veitsdom auf der Prager Burg wird am Montag die neue Orgel feierlich eingeweiht. Im Rahmen des Festgottesdienstes erklingt am Nachmittag Antonín Dvořáks Messe in D-Dur. Dem Ereignis gingen laut Wojtech Martel, dem Vorsitzenden des Stiftungsfonds für die Veitsorgel, 14 Jahre intensiver Bemühungen voraus. Tausende Spender beteiligten sich an der nationalen Sammelaktion und brachten über rund 5,6 Millionen Euro für das neue Instrument auf. Gebaut wurde es in Spanien von der Werkstatt des deutschen Orgelbaumeisters Gerhard Grenzing. Im Anschluss an die Einweihung finden 6 Konzerte statt. Den Höhepunkt bildet ein live im Übersehen übertragenes Galakonzert aus dem Dom am 21. Juni. Die Mendel-Universität in Brünn erweitert ihr Bildungsangebot für ältere Menschen im ländlichen Raum. Mit dem Konzept einer mobilen Seniorenuniversität richtet sich die Hochschule an Senioren in kleinen Gemeinden, denen der regelmäßige Weg zum Campus zu beschwerlich ist. Während lokale Partner vor Ort die nötigen Räumlichkeiten bereitstellen, übernimmt die Universität die Organisation sowie die Durchführung der Vorlesungen und die Lehrkräfte. Ein entsprechendes Pilotprojekt startete bereits im März in zwei südmährischen Gemeinden. Bei Interesse soll das Programm im Herbst fortgesetzt und ausgeweitet werden. Zum Schluss das Wetter. Am Dienstag ist es in Böhmen leicht bewölkt, später zunehmend stark bewölkt mit Regen oder Schauern. In Mähren, Schlesien ist es heiter, im Laufe des Tages nimmt die Bewölkung zu. Die Tageshöchsttemperaturen liegen bei 19 bis 24 Grad.
1: Danke, Marketa, für die Nachrichten. Für kleine Tech-Unternehmen reicht es nicht, sich auf den tschechischen Markt zu konzentrieren. Sie müssen in die Welt expandieren, wenn sie wachsen wollen. Und diesen Startups hilft die staatliche Agentur Czech Invest mit einem speziellen Programm. Wir schildern Ihnen einige Beispiele. Am Mikrofon ist Till Janser.
3: Es sind Firmen wie Kadi AI Technologies, tschechische Start-ups, die in unterschiedliche Teile der Welt ihre Fühler ausstrecken. 90 von ihnen haben bereits über Czech Invest eine Förderung erhalten. Das Geld kommt aus dem EU-Wiederaufbaufonds. Kadi AI Technologies hatte dabei eine einfache Idee. Die Macher nahmen einen Brustgurt zum Messen der Herzfrequenz, wie ihn Läufer tragen, und haben ihn mit ihrer eigenen Analyse-App verbunden. Das Ergebnis? Eine Langzeitüberwachung der Herztätigkeit und ein Frühwarnsystem für Herzbeschwerden. Pavel Diganja ist Mitgründer und technischer Leiter des Startups.
2: Wenn mit unserer App Herzrhythmusstörungen festgestellt werden, muss man kein Holter-EKG mehr machen, sondern der Arzt kann schon gleich mit der Behandlung beginnen. Das heißt, man geht nicht mit dem Problem zum Arzt, sondern schon mit der Diagnose.
3: Durch dieses Langzeit-EKG ist es laut Diganja 6-mal wahrscheinlicher, dass Herzrhythmusstörungen auch erkannt werden, als beim Tragen eines Holter-Monitors. Kadi AI Technologies haben für ihr Produkt bereits die europäische Zertifizierung MDR 2A für medizinische Geräte erhalten. Deswegen ist laut Pavel Diganja nun die Expansion nach Indien einfacher. Weitere Ziele sind Singapur und die USA. Genau dort sieht ein weiteres tschechisches Start-up seinen Hauptmarkt. WebOut heißt die Firma und nutzt künstliche Intelligenz, um personalisierte Werbevideos zu produzieren. Karel Juřička, Mitgründer und technischer Leiter, sagt:
2: Wir haben eine schlaue Software geschaffen, die sich frei in jede Webseite oder App integrieren lässt. Die Firma nimmt ihr eigenes Video auf und kann dies aufgrund unserer Technologie personalisieren und damit ihre Angestellten oder ihre Kunden ansprechen.
3: Hier in Tschechien arbeiten beispielsweise der Fußballverein Sparta Prag oder große Banken wie die Sparkasse Česká spořitelna oder die Komerční Banka mit WebOut zusammen. Den wirklichen Erfolg solch neuer Technologien bestätigt jedoch erst die Expansion ins Ausland. Die staatliche Agentur Czech Invest hat dazu ihr Hilfsprogramm Accelerace für Startups aufgelegt. 90 Firmen haben daraus insgesamt bereits 160 Millionen Kronen, umgerechnet 6,6 Millionen Euro, erhalten. Laut Czech Invest Generaldirektor Jan Michal helfen die Gelder den aufstrebenden Tech-Firmen, das sogenannte Tal des Todes zu durchschreiten, bevor sie erste Kunden haben.
2: Es handelt sich um kleinere Subventionsbeträge. Wir helfen aber auch, den Kontakt zu Mentoren herzustellen. Das sind Menschen, die bereits Erfahrungen mit vergleichbaren Geschäftsmodellen haben.
3: So Jan Michal. Wie solch eine Unterstützung durch Czech Invest aussieht, schildert Juřička von WebOut.
2: Czech Invest hat uns großes Kapital dafür gegeben, dass wir zu Konferenzen ins Ausland reisen konnten. In Japan, in den USA, in London und in Belgien. Es waren wirklich viele. Deswegen mussten wir kein Kapital von Investoren oder aus unseren Einnahmen verbrennen. Und die gesparten Gelder konnten wir in die Weiterentwicklung unserer Produkte stecken.
3: Jan Michal von CzechInvest sagt, dass an unternehmerischen Ideen in Tschechien kein Mangel herrsche. Doch es brauche eine andere Art der Herangehensweise bei der Umsetzung.
2: Jeder sollte von Anfang an die Ambitionen haben, nicht nur hier in Tschechien tätig zu sein, sondern weiter nach Europa und in die Welt zu wachsen.
3: CzechInvest hat das Programm Accelerace aus dem EU-Wiederaufbaufonds finanziert. Pro Firma wurden maximal 2 Millionen Kronen, umgerechnet 82.000 Euro, bereitgestellt. Das Programm soll weiterlaufen und könnte dabei bis zu 1 Milliarde Kronen, umgerechnet also 41 Millionen Euro, aus den Mitteln des Fonds erhalten.
1: Till Janssen war das mit einem Bericht über tschechische Startups, denen die staatliche Agentur CzechInvest unter die Arme greift. Die Badesaison geht los. Die Wasserwacht im Naherholungsgebiet Slappe ist bereit für ihre Einsätze. Und auch die Bergwacht im Böhmerwald hat die nötigen Trainings absolviert, um für die Touristen da zu sein. Daniela Honigmann über die Vorbereitungen zum Auftakt der Hauptsaison.
4: Seit Montag ist die Flusswacht wieder häufiger auf dem Moldau-Stausee Slappy im Einzugsgebiet von Prag unterwegs. Denn jetzt gelten erneut die Schifffahrtsregeln für die Sommersaison. So müssen Boote und Schiffe an Stellen, wo auch gebadet wird, langsamer fahren. David Bernhard ist Leiter der Wasserpolizei Slappy und erläutert.
3: Wie im vergangenen Jahr auch, ist zwischen dem Damm des Stausees Slappy und dem Freizeitzentrum Mjerzin nur die Verdrängerfahrt erlaubt. Von dort bis zur Brücke bei Živohošť ist dann die schnellere Gleitfahrt möglich. Und hinter der Brücke bis Kilometer 116 darf es wieder nur in Verdrängerfahrt vorwärts gehen.
4: Gerade kleinere Motorboote und Jetskis sind allerdings oft schneller unterwegs als erlaubt. Werden sie erwischt, gäbe es Strafzettel, so Bernhard.
3: Letztes Jahr haben wir rund 130 Strafmaßnahmen angewendet. Meist handelte es sich um die Missachtung der Schifffahrtszeichen. Und am zweithäufigsten kam vor, dass der Steuermann nicht die nötigen Papiere zum Fahren eines Bootes hatte.
4: Nicht nur auf dem Wasser, sondern auch in den Mittelgebirgen Tschechiens kommt es bei Sommerausflügen immer wieder zu Unfällen. So kann etwa die Technik versagen. Die Bergwacht im Böhmerwald trainierte noch bis vor kurzem den Rettungseinsatz an einer Seilbahn für den Fall, dass diese ungeplant stehen bleibt.
5: Ja.
4: Václav Kouba steht auf halber Strecke auf dem Hang, der im Winter als Abfahrtspiste zum Skiareal Sadov gehört. Er sichert seinen Kollegen, der über ihm am Sessellift hängt und die Evakuierung der Passagiere übt. Kouba sagt:
3: Diesen Rettungseinsatz trainieren wir sowohl vor der Sommer- als auch vor der Wintersaison. Genauso müssen die ehrenamtlichen Mitglieder des Teams diese Übung mindestens einmal im Jahr absolvieren.
4: Der stellvertretende Leiter der Böhmerwald-Bergwacht, Josef Tischler, war diesmal in der Rolle des feststeckenden Passagiers dabei. Das Team würde zudem noch andere Szenarien durchspielen, betont Tischler, so etwa die Rettung eines Gleitschirmfliegers aus einer Baumkrone.
3: Man kennt das. Sie fliegen los, es zieht schlechtes Wetter auf und der Wind weht stark. Ein Paraglider kann dann im Baum landen und die Person schlimmstenfalls nur an einem Seil hängen bleiben. Auch darauf können wir natürlich reagieren. Dann klettern wir hoch und holen sie herunter.
4: In den Sommermonaten wird die Bergwacht im Böhmerwald dutzende Male pro Woche gerufen. Und am Stausee Slappy sind auch Badeunfälle keine Seltenheit. Darum ist die Flusswacht gemeinsam mit den Rettungskräften zu Informationsveranstaltungen vor Ort. Eine Kindergartengruppe und Schüler aus der Nähe warten am Ufer gerade darauf, dass die Streife anlegt. Und schon dürfen die Kleinen in das Boot der Wasserrettung steigen. Wie viele Menschen die Besatzung schon gerettet habe, will dieses Kind wissen und Radek Skotak vom Einsatzteam antwortet.
3: Jedes Jahr haben wir 180 bis 200 Fälle, bei denen wir Verletzten helfen. Wenn man bedenkt, dass wir nur 13 Wochen lang im Einsatz sind, dann ist das schon ziemlich viel.
4: In diesem Jahr lenkt eine spezielle Aufklärungskampagne der Wasserrettung die Aufmerksamkeit auf das Thema Alkoholkonsum und Badevergnügen. Teammitglied Wladimir Starobar begründet.
3: In der Tat, Alkohol spielt bei unseren Einsätzen generell eine große Rolle. Denn Alkoholeinfluss verringert einfach die motorischen Fähigkeiten. Darum fallen die Menschen leichter hin oder rutschen aus.
4: Den Kindern und Jugendlichen rät Starobar vor allem, erst einmal die Bedingungen im Wasser zu überprüfen, bevor sie zu akrobatischen Sprüngen in den See ansetzen.
1: Daniela Honigmann war das mit einem Bericht über die Vorbereitungen der Wasserwacht und der Bergwacht auf die Sommersaison. 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Ein Teil der Verwandten von Petr Polakovic ist im 19. Jahrhundert aus dem Isergebirge nach Brasilien ausgewandert. Dies hat ihn motiviert, nach seinen deutsch-böhmischen Vorfahren in Südamerika zu suchen, sogar ein Museum in Nordböhmen einzurichten. Mehr erfahren Sie im folgenden Kapitel aus der tschechischen Geschichte.
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1: Museum der Auswanderung nach Brasilien und Museum der Oberdörfer. So hieß einer der Infostände beim 76. Studentendeutschen Tag, der Ende Mai in Brünn stattfand. Petr Polakovic und seine Tochter Anna präsentierten dort zahlreiche Fotos, Landkarten und Bücher. Diese dokumentieren die Auswanderung vieler deutschsprachiger Bewohner Nordböhmens nach Brasilien sowie das Schicksal der verschwundenen Dörfer in der Gegend von Memon, auf Deutsch Nimes. Zudem konnten die Besucher des Standes mehr über das Museum der Auswanderung nach Brasilien erfahren, das Polakovic vor 15 Jahren in Nahlov eröffnet hat. Petr Polakovic stammt aus Liberec. Seine Großmutter lebte in Nahlov, das heutzutage zu Ralsko gehört. Von der Großmutter, bei der er oft die Ferien verbrachte, erfuhr er darüber, dass ein Teil der Familie im 19. Jahrhundert nach Brasilien ausgewandert ist. Polakovic begab sich auf die Suche nach den Nachkommen der Auswanderer. Gegenüber Radio Prag International erzählt er.
3: Ich habe 1998 diese Verwandten gefunden. Dabei hatte ich damals eigentlich Glück, denn ich schrieb an die tschechische Botschaft in Brasilien, an das österreichische Konsulat und an alle dortigen deutschen Konsulate. Aus der Stadt Blumenau, in der das zweitgrößte Oktoberfest der Welt stattfindet, erhielt ich von der Konsulin die Nachricht, dass sie einen gewissen Claudio Hörbe kenne. Hörbe war der Familienname meiner Verwandten. Sie stammten aus Saarbrücken, die bei Osečná.
1: Es seien Brüder seiner Ur-Ur-Ur-Großmutter gewesen, merkt Polakovic an. Bevor sich seine Ur-Ur-Großonkel entschieden, nach Brasilien zu ziehen, arbeiteten sie in Vratislavice nad Nisou, damals Maffesdorf.
3: Sie waren dort in der Teppich- und Deckenfabrik von Ignaz Ginskaj beschäftigt. Zu Zeiten des kommunistischen Regimes hieß der Betrieb Bitex. Dort arbeiteten sie 5 Jahre lang. Dann kam ein Vermittler aus Hamburg nach Liberec. Er bot den dortigen Bewohnern die Möglichkeit an, mit einem Schiff nach Brasilien zu reisen und sich dort niederzulassen. Diese Agenten wussten, dass das Isergebirge damals übervölkert war. Es reichte vielleicht, vor der Fabrik auf die Männer zu warten und ihnen ein attraktives Angebot zu machen.
1: Aus einer Chronik, die Polakovic aus Brasilien bekommen hat, erfuhr er, dass sich die Brüder Hörbe am 5. Juni 1877 an Bord des Dampfschiffs Bahia in Richtung Brasilien begaben. Hatten Sie damals eine Vorstellung davon, wohin Sie auswandern?
3: Seit 1853 gab es dort, wohin sie gegangen sind, schon ein deutsches Dorf. Dort lebten jedoch Deutsche, die beispielsweise aus der Nähe von Hamburg stammten. Die Agenten kamen erst um das Jahr 1870 nach Böhmen. Danach ließen sich in Brasilien auch viele Deutschböhmen nieder. Ich denke, dass sie schon ein paar Informationen hatten. Eine genaue Vorstellung konnten sie sich davon jedoch kaum machen.
1: Petr Polakovič erzählt, als ihm damals die Konsulin geantwortet habe, sei er sehr neugierig geworden und mit seiner Frau gleich nach Brasilien geflogen.
3: Sie haben für uns dort in dem Städtchen ein Treffen organisiert. In einem Kulturhaus kamen dann rund 250 Hörbes zusammen, lauter Verwandte. Während der Jahrzehnte ist die Familie bedeutend gewachsen. Die Kommunikation war jedoch schlecht. Einige der Hörbes konnten noch ein wenig Deutsch, aber die übrigen 220 nicht mehr. Nach der Rückkehr fing ich erst an, Portugiesisch zu lernen. Enge Kontakte habe ich zu einem der Verwandten geknüpft, der am besten Deutsch sprach. Nach der Rückkehr suchte ich noch nach weiteren Informationen darüber, wie die Lage im Isergebirge in den 1870er Jahren war, also vor der Auswanderung der Verwandten. Aus Brasilien schickte man mir auch verschiedene Informationen. Ich schrieb ihnen, wichtig seien vor allem Dokumente aus den Archiven.
1: Als einen wichtigen Impuls für seine weiteren Aktivitäten bezeichnet Polakovic den Besuch des damaligen tschechischen Staatspräsidenten Václav Klaus in Brasilien im Jahre 2010. Kurz danach wurde eine Ausstellung mit dem Titel »Tschechische Spuren in Brasilien« zusammengestellt und auf der Prager Burg gezeigt. Auch er sei eingeladen gewesen, zur Ausstellung beizutragen, sagte Polakovic. Von der Ausstellung war es nur noch ein Schritt, um ein Museum der Auswanderung in Náhlov zu errichten. Náhlov ist heute ein Ortsteil von Ralsko. 2011 wurde das Museum im früheren Schulgebäude im Dorf eröffnet. Seit der Gründung hat sich die Dauerausstellung entwickelt. Petr Polakovic.
3: 2014 haben wir vom Brasilianischen Museumsinstitut einen Zuschuss in Höhe von 400.000 Kronen dafür bekommen, dass wir diese wenig bekannte brasilianische Geschichte bekannt machen. Für das Geld wurde die Stirnfassade des Museums instand gesetzt. Auf dem Dachboden wurde zudem der Präsident Kubitschek-Saal eingerichtet. Im Museum werden Fotografien der Landsleute aus Brasilien gezeigt, die der renommierte Fotograf sich Streit gemacht hat. Die Fotos sind um Texte über die Geschichte der verschiedenen Familien ergänzt. Darunter sind auch Familien aus Nova Petropolis. Eine Tanzgruppe von dort ist in diesen Tagen zudem in Brünn aufgetreten.
1: 2017 wurde laut Polakovic im zweiten Flügel des Dachbodens eine weitere Dauerausstellung geöffnet. Diese dokumentiert die verschwundenen Dörfer, die sich in der Gegend von Memmingen befanden. Die Dörfer wurden wegen der Einrichtung eines Militärübungsplatzes Anfang der 1950er Jahre dem Erdboden gleichgemacht. Im Museumsgebäude sind derzeit zwei Dauerausstellungen zu sehen, eine über die Auswanderung nach Brasilien und die andere über die Oberdörfer.

0: Petr Polakovic betont, habe er während der Jahre viele Kontakte nach Brasilien geknüpft. Er sei zudem bemüht, das Museum in Tschechien sowie in Brasilien bekannt zu machen.
1: Vytvořili jsme jako databázi s tím mým příbuzným.
2: Gemeinsam mit einem meiner Verwandten habe ich eine Datei zusammengestellt, in der derzeit rund 10.000 Personen registriert sind. Bei ihnen allen wissen wir, woher und wann sie nach Brasilien gekommen sind. Im Fall meiner Verwandten Josef und Peter Hörbe findet man in der Datei, dass sie mit ihren Familien angereist sind, dass sie den Reisepass in Vratislavice beantragt hatten, wo sie damals schon 5 Jahre gelebt hatten. Ähnliche Informationen stehen auch im Falle weiterer Personen in der Datei zur Verfügung. Es handelt sich dabei etwa um 3000 Familien. Wir fügen ständig neue Namen hinzu. In diesem Bereich haben wir einen großen Fortschritt erzielt.
1: Takže v tom jsme udělali jako velký jako pokrok v tom mapování.
0: Haben sich die Besucher des Sudetendeutschen Tags auch für den Infostand des Museums in Nahlov interessiert? Polakovic meint,

0: Gründe für die Auswanderung. Die Gegend von Liberec sei eine übervölkerte Agglomeration gewesen, mit der Textilindustrie und einer hochentwickelten Glasindustrie. Die Glasmacher hatten oft, wie Plakowitsch anmerkte, gesundheitliche Probleme. Zudem habe im Isergebirge ein raues Klima geherrscht, so der Experte.
1: Als diesen Menschen angeboten wurde, in das warme Brasilien zu ziehen, wo zweimal im Jahr geerntet wird, klang das sehr verlockend. Zudem wurde darauf hingewiesen, dass das Vieh das ganze Jahr lang draußen bleiben kann. Den Familien wurden auch große Grundstücke versprochen. Und mit der Verständigung würde es keine Probleme geben, hieß es. Denn sie konnten sich in einer deutschen Siedlung niederlassen.
0: An seinem Stand macht Peter Polakowitsch auf ein dünnes Buch aufmerksam. Es sind Erinnerungen von Josef Ullmann. Ullmann ist 1876 zusammen mit seiner Frau, einer kleinen Tochter und weiteren 150 Isergebirglern mit dem Dampfschiff Montevideo nach Brasilien ausgewandert. Polakowitsch sagt, Ullmann habe seine Entscheidung, Böhmen zu verlassen, damals eindeutig für gut befunden.
1: Als Junge fand Ullmann Arbeit in einer Textilfabrik. Seine Eltern, die schon älter waren, waren sehr froh, dass er nun eine Stelle hatte. Einmal haben jedoch Ullmanns ältere Mitarbeiter einen Faden falsch eingefädelt und der Stoff wurde beschädigt. Sie gaben die Schuld jedoch dem jüngsten Kollegen, eben Ullmann. Dieser war verzweifelt, fiel vor dem Besitzer der Fabrik auf die Knie und versuchte, sich zu verteidigen. Trotzdem wurde er hinausgegangen. Ullmann traute sich nicht nach Hause, um den Eltern seine Entlassung zu gestehen. In seinen Erinnerungen schildert er, wie er sich entschied, sein Leben zu beenden. Bei Frost setzte er sich nach draußen und wartete, bis er erfror. Es kam jedoch ein Tischler vorbei und dieser rettete Ullmann. Er lud ihn zum Mittagessen ein und riet ihm, die Gelegenheit zum Auswandern zu nutzen.
0: Ullmann folgte nach ein paar Jahren dem Rat und zog nach Brasilien. Er würdigt in seinen Memoiren die Tatsache, dass er in der neuen Heimat vor niemanden auf die Knie fallen musste und völlig frei war.

Das Museum der Auswanderung nach Brasilien in Nahloff ist bis Ende Juni von Mittwoch bis Sonntag 10 bis 18 Uhr geöffnet. Im Juli und im August ist es die ganze Woche von 10 bis 18 Uhr zugänglich. Und damit sind wir fast am Ende der heutigen Sendung angelangt. Besuchen Sie uns auch auf Facebook. Für Aufmerksamkeit bedankt sich Martina Schneiberger. 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
1: Dobrý den und herzlich willkommen zur heutigen Sendung. Am Mikrofon begrüße Martina Schneibergová. Heute haben für Sie die folgenden Themen vorbereitet. Kleine tschechische Tech-Unternehmen können sich nicht nur auf den tschechischen Markt konzentrieren. Den Startups hilft die staatliche Agentur Czech Invest. Die Wasserwacht sowie die Bergwacht bereiten sich in Tschechien auf die Sommersaison. Und im heutigen Kapitel aus der tschechischen Geschichte bringen wir ein Gespräch mit Petr Polakovic, der in Brasilien nach seinen deutschen Vorfahren suchte, die im 19. Jahrhundert aus Nordböhmen nach Südamerika ausgewandert sind. Bleiben Sie dran, so ist das Neueste aus Tschechien mit Markéta Kachlíková.
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2: Der tschechische Premier Andrej Babiš begrüßt das Abkommen zwischen den USA und dem Iran zur Beendigung des Krieges mit Vorsicht. In seiner Stellungnahme für die Presseagentur CTK schrieb er, bis zur Unterzeichnung liege noch ein Weg vor ihnen. Er hoffe, dass die Bedingungen erfüllt werden, der Konflikt endlich ein Ende finde und die Lage im Nahen Osten sich normalisiere, so der tschechische Regierungschef. Die USA und der Iran gaben das Abkommen am Sonntagabend bekannt. Es soll am Freitag unterzeichnet werden. Die nächtlichen Angriffe auf ukrainische Kulturstätten, darunter das orthodoxe Kiewer Höhlenkloster, offenbaren laut dem tschechischen Staatspräsidenten Petr Pavel die pure Verzweiflung und Barbarei Russlands. Dies schrieb er am Montag auf X. Russland zerstöre gezielt, was es niemals besitzen könne, so Pavel. Er sprach den Familien der Opfer sein Beileid aus und rief gleichzeitig zur Unterstützung der Ukraine auf, unter anderem durch die Verhängung weiterer Sanktionen gegen Russland. Beim Zusammenstoß einer Segeljacht und eines Passagierschiffes in Kroatien sind am Sonntag drei Tschechen ums Leben gekommen. Dies teilte Stepan Šandruček von der tschechischen Botschaft in Zagreb dem tschechischen Rundfunk am Sonntag mit. Am Montag stieg die Zahl der Todesopfer auf 4, nachdem kroatische Taucher die Leiche eines weiteren Vermissten aus der Kabine der versunkenen Yacht geborgen hatten. 4 weitere Tschechen, die sich zum Unfallzeitpunkt an Bord befanden, wurden ins Krankenhaus gebracht. Ihr Zustand ist nicht lebensbedrohlich. Die Ursache des Schiffsunglücks ist bislang noch unklar. Der Bau des Nationalen Onkologiezentrums in Prag wurde Ende Mai abgeschlossen und behördlich genehmigt. Der Komplex vereinigt ambulante und stationäre onkologische Versorgung, diagnostische Abteilungen, Operationssäle und Labore. Zudem bietet er Raum für klinische Studien sowie für die Entwicklung innovativer Therapieverfahren. Dies gab das Bauunternehmen GEMO in einer Pressemitteilung am Montag bekannt. Das neue Zentrum entstand durch die Renovierung des bestehenden Gebäudes und den Anbau eines modernen Erweiterungstrakts. Premier Andrej Babiš hatte Anfang des Jahres angekündigt, dass das Nationale Onkologiezentrum Ende August für Patienten eröffnet werden soll. Die Baukosten betragen voraussichtlich umgerechnet 186 Millionen Euro, die größtenteils durch EU-Fördergelder gedeckt werden. Im Veitsdom auf der Prager Burg wird am Montag die neue Orgel feierlich eingeweiht. Im Rahmen des Festgottesdienstes erklingt am Nachmittag Antonín Dvořáks Messe in D-Dur. Dem Ereignis gingen laut Wojtěch Mártl, dem Vorsitzenden des Stiftungsfonds für die Veitsorgel, 14 Jahre intensiver Bemühungen voraus. Tausende Spender beteiligten sich an der nationalen Sammelaktion und brachten über rund 5,6 Millionen Euro für das neue Instrument auf. Gebaut wurde es in Spanien von der Werkstatt des deutschen Orgelbaumeisters Gerhard Grenzing. Im Anschluss an die Einweihung finden 6 Konzerte statt. Den Höhepunkt bildet ein live im Übersee übertragenes Galakonzert aus dem Dom am 21. Juni. Die Mendel-Universität in Brünn erweitert ihr Bildungsangebot für ältere Menschen im ländlichen Raum. Mit dem Konzept einer mobilen Seniorenuniversität richtet sich die Hochschule an Senioren in kleinen Gemeinden, denen der regelmäßige Weg zum Campus zu beschwerlich ist. Während lokale Partner vor Ort die nötigen Räumlichkeiten bereitstellen, übernimmt die Universität die Organisation sowie die Durchführung der Vorlesungen und die Lehrkräfte. Ein entsprechendes Pilotprojekt startete bereits im März in 2 südmährischen Gemeinden. Bei Interesse soll das Programm im Herbst fortgesetzt und ausgeweitet werden. Zum Schluss das Wetter. Am Dienstag ist es in Böhmen leicht bewölkt, später zunehmend stark bewölkt mit Regen oder Schauern. In Mähren, Schlesien ist es heiter, im Laufe des Tages nimmt die Bewölkung zu. Die Tageshöchsttemperaturen liegen bei 19 bis 24 Grad.
1: Danke, Marketa, für die Nachrichten. Für kleine Tech-Unternehmen reicht es nicht, sich auf den tschechischen Markt zu konzentrieren. Sie müssen in die Welt expandieren, wenn sie wachsen wollen. Und diesen Startups hilft die staatliche Agentur Czech Invest mit einem speziellen Programm. Wir schildern Ihnen einige Beispiele. Am Mikrofon ist Till Janser.
3: Es sind Firmen wie Kadi AI Technologies, tschechische Start-ups, die in unterschiedliche Teile der Welt ihre Fühler ausstrecken. 90 von ihnen haben bereits über Czech Invest eine Förderung erhalten. Das Geld kommt aus dem EU-Wiederaufbaufonds. Kadi AI Technologies hatte dabei eine einfache Idee. Die Macher nahmen einen Brustgurt zum Messen der Herzfrequenz, wie ihn Läufer tragen, und haben ihn mit ihrer eigenen Analyse-App verbunden. Das Ergebnis? Eine Langzeitüberwachung der Herztätigkeit und ein Frühwarnsystem für Herzbeschwerden. Pavel Diganja ist Mitgründer und technischer Leiter des Startups.
2: Wenn mit unserer App Herzrhythmusstörungen festgestellt werden, muss man kein Holter-EKG mehr machen, sondern der Arzt kann schon gleich mit der Behandlung beginnen. Das heißt, man geht nicht mit dem Problem zum Arzt, sondern schon mit der Diagnose.
3: Durch dieses Langzeit-EKG ist es laut Diganja 6-mal wahrscheinlicher, dass Herzrhythmusstörungen auch erkannt werden, als beim Tragen eines Holter-Monitors. Kadi AI Technologies haben für ihr Produkt bereits die europäische Zertifizierung MDR 2A für medizinische Geräte erhalten. Deswegen ist laut Pavel Diganja nun die Expansion nach Indien einfacher. Weitere Ziele sind Singapur und die USA. Genau dort sieht ein weiteres tschechisches Start-up seinen Hauptmarkt. WebOut heißt die Firma und nutzt künstliche Intelligenz, um personalisierte Werbevideos zu produzieren. Karel Juřička, Mitgründer und technischer Leiter, sagt:
2: Wir haben eine schlaue Software geschaffen, die sich frei in jede Webseite oder App integrieren lässt. Die Firma nimmt ihr eigenes Video auf und kann dies aufgrund unserer Technologie personalisieren und damit ihre Angestellten oder ihre Kunden ansprechen.
3: Hier in Tschechien arbeiten beispielsweise der Fußballverein Sparta Prag oder große Banken wie die Sparkasse Česká spořitelna oder die Komerční banka mit WebOut zusammen. Den wirklichen Erfolg solch neuer Technologien bestätigt jedoch erst die Expansion ins Ausland. Die staatliche Agentur Czech Invest hat dazu ihr Hilfsprogramm Accelerace für Startups aufgelegt. 90 Firmen haben daraus insgesamt bereits 160 Millionen Kronen, umgerechnet 6,6 Millionen Euro, erhalten. Laut Czech Invest Generaldirektor Jan Michal helfen die Gelder den aufstrebenden Tech-Firmen, das sogenannte Tal des Todes zu durchschreiten, bevor sie erste Kunden haben.
2: Es handelt sich um kleinere Subventionsbeträge. Wir helfen aber auch, den Kontakt zu Mentoren herzustellen. Das sind Menschen, die bereits Erfahrungen mit vergleichbaren Geschäftsmodellen haben.
3: So Jan Michal. Wie solch eine Unterstützung durch Czech Invest aussieht, schildert Juřička von WebOut.
2: Czech Invest hat uns großes Kapital dafür gegeben, dass wir zu Konferenzen ins Ausland reisen konnten. In Japan, in den USA, in London und in Belgien. Es waren wirklich viele. Deswegen mussten wir kein Kapital von Investoren oder aus unseren Einnahmen verbrennen. Und die gesparten Gelder konnten wir in die Weiterentwicklung unserer Produkte stecken.
3: Jan Michal von CzechInvest sagt, dass an unternehmerischen Ideen in Tschechien kein Mangel herrsche. Doch es brauche eine andere Art der Herangehensweise bei der Umsetzung.
2: Jeder sollte von Anfang an die Ambitionen haben, nicht nur hier in Tschechien tätig zu sein, sondern weiter nach Europa und in die Welt zu wachsen.
3: CzechInvest hat das Programm Accelerate aus dem EU-Wiederaufbaufonds finanziert. Pro Firma wurden maximal 2 Millionen Kronen, umgerechnet 82.000 Euro, bereitgestellt. Das Programm soll weiterlaufen und könnte dabei bis zu 1 Milliarde Kronen, umgerechnet also 41 Millionen Euro, aus den Mitteln des Fonds erhalten.
1: Till Janssen war das mit einem Bericht über tschechische Startups, denen die staatliche Agentur CzechInvest unter die Arme greift. Die Badesaison geht los. Die Wasserwacht im Naherholungsgebiet Slappe ist bereit für ihre Einsätze. Und auch die Bergwacht im Böhmerwald hat die nötigen Trainings absolviert, um für die Touristen da zu sein. Daniela Honigmann über die Vorbereitungen zum Auftakt der Hauptsaison.
4: Seit Montag ist die Flusswacht wieder häufiger auf dem Moldau-Stausee Slappy im Einzugsgebiet von Prag unterwegs. Denn jetzt gelten erneut die Schifffahrtsregeln für die Sommersaison. So müssen Boote und Schiffe an Stellen, wo auch gebadet wird, langsamer fahren. David Bernhard ist Leiter der Wasserpolizei Slappy und erläutert.
3: Wie im vergangenen Jahr auch ist zwischen dem Damm des Stausees Slappy und dem Freizeitzentrum Jezin nur die Verdrängerfahrt erlaubt. Von dort bis zur Brücke bei Živohošť ist dann die schnellere Gleitfahrt möglich. Und hinter der Brücke bis Kilometer 116 darf es wieder nur in Verdrängerfahrt vorwärts gehen.
4: Gerade kleinere Motorboote und Jetskis sind allerdings oft schneller unterwegs als erlaubt. Werden sie erwischt, gäbe es Strafzettel, so Bernhard.
3: Letztes Jahr haben wir rund 130 Strafmaßnahmen angewendet. Meist handelte es sich um die Missachtung der Schifffahrtszeichen. Und am zweithäufigsten kam vor, dass der Steuermann nicht die nötigen Papiere zum Fahren eines Bootes hatte.
4: Nicht nur auf dem Wasser, sondern auch in den Mittelgebirgen Tschechiens kommt es bei Sommerausflügen immer wieder zu Unfällen. So kann etwa die Technik versagen. Die Bergwacht im Böhmerwald trainierte noch bis vor kurzem den Rettungseinsatz an einer Seilbahn für den Fall, dass diese ungeplant stehen bleibt.
5: Ja.
4: Václav Kouba steht auf halber Strecke auf dem Hang, der im Winter als Abfahrtspiste zum Skiareal Sadov gehört. Er sichert seinen Kollegen, der über ihm am Sessellift hängt und die Evakuierung der Passagiere übt. Kouba sagt:
3: Diesen Rettungseinsatz trainieren wir sowohl vor der Sommer- als auch vor der Wintersaison. Genauso müssen die ehrenamtlichen Mitglieder des Teams diese Übung mindestens einmal im Jahr absolvieren.
4: Der stellvertretende Leiter der Böhmerwald-Bergwacht, Josef Tischler, war diesmal in der Rolle des feststeckenden Passagiers dabei. Das Team würde zudem noch andere Szenarien durchspielen, betont Tischler, so etwa die Rettung eines Gleitschirmfliegers aus einer Baumkrone.
3: Man kennt das. Sie fliegen los, es zieht schlechtes Wetter auf und der Wind weht stark. Ein Paraglider kann dann im Baum landen und die Person schlimmstenfalls nur an einem Seil hängen bleiben. Auch darauf können wir natürlich reagieren. Dann klettern wir hoch und holen sie herunter.
4: In den Sommermonaten wird die Bergwacht im Böhmerwald dutzende Male pro Woche gerufen. Und am Stausee Slappy sind auch Badeunfälle keine Seltenheit. Darum ist die Flusswacht gemeinsam mit den Rettungskräften zu Informationsveranstaltungen vor Ort. Eine Kindergartengruppe und Schüler aus der Nähe warten am Ufer gerade darauf, dass die Streife anlegt. Und schon dürfen die Kleinen in das Boot der Wasserrettung steigen. Wie viele Menschen die Besatzung schon gerettet habe, will dieses Kind wissen und Radek Skotak vom Einsatzteam antwortet.
5: Každý rok máme zhruba kolem 180 až 200.
3: Jedes Jahr haben wir 180 bis 200 Fälle, bei denen wir Verletzten helfen. Wenn man bedenkt, dass wir nur 13 Wochen lang im Einsatz sind, dann ist das schon ziemlich viel.
5: Tak si myslím, že to je poměrně hodně.
4: In diesem Jahr lenkt eine spezielle Aufklärungskampagne der Wasserrettung die Aufmerksamkeit auf das Thema Alkoholkonsum und Badevergnügen. Teammitglied Wladimir Starobar begründet.
6: No, tak obecně samozřejmě ten alkohol hraje velkou roli.
3: In der Tat, Alkohol spielt bei unseren Einsätzen generell eine große Rolle, denn Alkoholeinfluss verringert einfach die motorischen Fähigkeiten. Darum fallen die Menschen leichter hin oder rutschen aus.
6: Prostě tady je, prostě spadnou.
4: Den Kindern und Jugendlichen rät Staroba vor allem, erst einmal die Bedingungen im Wasser zu überprüfen, bevor sie zu akrobatischen Sprüngen in den See ansetzen.
1: Daniela Honigmann war das mit einem Bericht über die Vorbereitungen der Wasserwacht und der Bergwacht auf die Sommersaison. 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Ein Teil der Verwandten von Petr Polakovic ist im 19. Jahrhundert aus dem Isergebirge nach Brasilien ausgewandert. Dies hat ihn motiviert, nach seinen deutsch-böhmischen Vorfahren in Südamerika zu suchen, sogar ein Museum in Nordböhmen einzurichten. Mehr erfahren Sie im folgenden Kapitel aus der tschechischen Geschichte.
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1: Museum der Auswanderung nach Brasilien und Museum der Oberdörfer. So hieß einer der Infostände beim 76. Sudetendeutschen Tag, der Ende Mai in Brünn stattfand. Petr Polakovic und seine Tochter Anna präsentierten dort zahlreiche Fotos, Landkarten und Bücher. Diese dokumentieren die Auswanderung vieler deutschsprachiger Bewohner Nordböhmens nach Brasilien sowie das Schicksal der verschwundenen Dörfer in der Gegend von Memon, auf Deutsch Nimes. Zudem konnten die Besucher des Standes mehr über das Museum der Auswanderung nach Brasilien erfahren, das Polakovic vor 15 Jahren in Nahlov eröffnet hat. Petr Polakovic stammt aus Liberec. Seine Großmutter lebte in Nahlov, das heutzutage zu Ralsko gehört. Von der Großmutter, bei der er oft die Ferien verbrachte, erfuhr er darüber, dass ein Teil der Familie im 19. Jahrhundert nach Brasilien ausgewandert ist. Polakovic begab sich auf die Suche nach den Nachkommen der Auswanderer. Gegenüber Radio Prag International erzählt er.
3: Ich habe 1998 diese Verwandten gefunden. Dabei hatte ich damals eigentlich Glück, denn ich schrieb an die tschechische Botschaft in Brasilien, an das österreichische Konsulat und an alle dortigen deutschen Konsulate. Aus der Stadt Blumenau, in der das zweitgrößte Oktoberfest der Welt stattfindet, erhielt ich von der Konsulin die Nachricht, dass sie einen gewissen Claudio Hörbe kenne. Hörbe war der Familienname meiner Verwandten. Sie stammten aus Saarbrücken, die bei
1: Osečná. Es seien Brüder seiner Ur-Ur-Ur-Großmutter gewesen, merkt Polakovic an. Bevor sich seine Ur-Ur-Großonkel entschieden, nach Brasilien zu ziehen, arbeiteten sie in Vratislavice nad Nisou, damals Maffesdorf.
3: Sie waren dort in der Teppich- und Deckenfabrik von Ignaz Ginskay beschäftigt. Zu Zeiten des kommunistischen Regimes hieß der Betrieb Bitex. Dort arbeiteten sie 5 Jahre lang. Dann kam ein Vermittler aus Hamburg nach Liberec. Er bot den dortigen Bewohnern die Möglichkeit an, mit einem Schiff nach Brasilien zu reisen und sich dort niederzulassen. Diese Agenten wussten, dass das Isergebirge damals übervölkert war. Es reichte vielleicht, vor der Fabrik auf die Männer zu warten und ihnen ein attraktives Angebot zu machen.
1: Aus einer Chronik, die Polakovic aus Brasilien bekommen hat, erfuhr er, dass sich die Brüder Hörbe am 5. Juni 1877 an Bord des Dampfschiffs Bahia in Richtung Brasilien begaben. Hatten Sie damals eine Vorstellung davon, wohin Sie auswandern?
3: Seit 1853 gab es dort, wohin sie gegangen sind, schon ein deutsches Dorf. Dort lebten jedoch Deutsche, die beispielsweise aus der Nähe von Hamburg stammten. Die Agenten kamen erst um das Jahr 1870 nach Böhmen. Danach ließen sich in Brasilien auch viele Deutschböhmen nieder. Ich denke, dass sie schon ein paar Informationen hatten. Eine genaue Vorstellung konnten sie sich davon jedoch kaum machen.
1: Petr Polakovič erzählt, als ihm damals die Konsulin geantwortet habe, sei er sehr neugierig geworden und mit seiner Frau gleich nach Brasilien geflogen.
3: Sie haben für uns dort in dem Städtchen ein Treffen organisiert. In einem Kulturhaus kamen dann rund 250 Hörbes zusammen, lauter Verwandte. Während der Jahrzehnte ist die Familie bedeutend gewachsen. Die Kommunikation war jedoch schlecht. Einige der Hörbes konnten noch ein wenig Deutsch, aber die übrigen 220 nicht mehr. Nach der Rückkehr fing ich erst an, Portugiesisch zu lernen. Enge Kontakte habe ich zu einem der Verwandten geknüpft, der am besten Deutsch sprach. Nach der Rückkehr suchte ich noch nach weiteren Informationen darüber, wie die Lage im Isergebirge in den 1870er Jahren war, also vor der Auswanderung der Verwandten. Aus Brasilien schickte man mir auch verschiedene Informationen. Ich schrieb ihnen, wichtig seien vor allem Dokumente aus den Archiven.
1: Als einen wichtigen Impuls für seine weiteren Aktivitäten bezeichnet Polakovic den Besuch des damaligen tschechischen Staatspräsidenten Václav Klaus in Brasilien im Jahre 2010. Kurz danach wurde eine Ausstellung mit dem Titel »Tschechische Spuren in Brasilien« zusammengestellt und auf der Prager Burg gezeigt. Auch er sei eingeladen gewesen, zur Ausstellung beizutragen, sagte Polakovic. Von der Ausstellung war es nur noch ein Schritt, um ein Museum der Auswanderung in Náhlov zu errichten. Náhlov ist heute ein Ortsteil von Ralsko. 2011 wurde das Museum im früheren Schulgebäude im Dorf eröffnet. Seit der Gründung hat sich die Dauerausstellung entwickelt. Petr Polakovic.
3: 2014 haben wir vom Brasilianischen Museumsinstitut einen Zuschuss in Höhe von 400.000 Kronen dafür bekommen, dass wir diese wenig bekannte brasilianische Geschichte bekannt machen. Für das Geld wurde die Stirnfassade des Museums instand gesetzt. Auf dem Dachboden wurde zudem der Präsident Kubitschek-Saal eingerichtet. Im Museum werden Fotografien der Landsleute aus Brasilien gezeigt, die der renommierte Fotograf sich Streit gemacht hat. Die Fotos sind um Texte über die Geschichte der verschiedenen Familien ergänzt. Darunter sind auch Familien aus Nova Petropolis. Eine Tanzgruppe von dort ist in diesen Tagen zudem in Brünn aufgetreten.
1: 2017 wurde laut Polakovic im zweiten Flügel des Dachbodens eine weitere Dauerausstellung eröffnet. Diese dokumentiert die verschwundenen Dörfer, die sich in der Gegend von Memon befanden. Die Dörfer wurden wegen der Einrichtung eines Militärübungsplatzes Anfang der 1950er Jahre dem Erdboden gleichgemacht. Im Museumsgebäude sind derzeit zwei Dauerausstellungen zu sehen, eine über die Auswanderung nach Brasilien und die andere über die Oberdörfer.

0: Ich Peter Polakowitsch betont, habe er während der Jahre viele Kontakte nach Brasilien geknüpft. Er sei zudem bemüht, das Museum in Tschechien sowie in Brasilien bekannt zu machen.
1: Vytvořili jsme jako databázi s tím mým příbuzným.
2: Gemeinsam mit einem meiner Verwandten habe ich eine Datei zusammengestellt, in der derzeit rund 10.000 Personen registriert sind. Bei ihnen allen wissen wir, woher und wann sie nach Brasilien gekommen sind. Im Fall meiner Verwandten Josef und Peter Hörbe findet man in der Datei, dass sie mit ihren Familien angereist sind, dass sie den Reisepass in Vratislavice beantragt hatten, wo sie damals schon 5 Jahre gelebt hatten. Ähnliche Informationen stehen auch im Falle weiterer Personen in der Datei zur Verfügung. Es handelt sich dabei etwa um 3000 Familien. Wir fügen ständig neue Namen hinzu. In diesem Bereich haben wir einen großen Fortschritt erzielt.
1: Takže v tom jsme udělali jako velký jako pokrok v tom mapování.
0: Haben sich die Besucher des Sudetendeutschen Tags auch für den Infostand des Museums in Náchlov interessiert? Polakovic meint.
1: Jo, je to takový, že to upoutá.
2: Unser Stand hat durchaus Aufmerksamkeit geweckt. Die Besucher haben Interesse für diesen Teil der Geschichte gezeigt und waren neugierig. Ich hoffe, dass es noch ein Echo geben wird. Für unser Museum ist es eine Form der Reklame. Ich habe vor, ein Buch herauszugeben und dieses möchte ich in den Regionen vorstellen. Sobald es eine deutsche Übersetzung gibt, würde ich sie gerne auch in Deutschland präsentieren.
1: Tak bych chtěl jet do takových německých měst nějakých, no, to prezentovat.
0: Die Bewohner Nordböhmens hatten laut Polakowitsch in den 1870er Jahren unterschiedliche Gründe für die Auswanderung. Die Gegend von Liberec sei eine übervölkerte Agglomeration gewesen, mit der Textilindustrie und einer hochentwickelten Glasindustrie. Die Glasmacher hatten oft, wie Polakowitsch anmerkte, gesundheitliche Probleme. Zudem habe im Isakeberg ein raues Klima geherrscht, so der Experte.
2: Als diesen Menschen angeboten wurde, in das warme Brasilien zu ziehen, wo zweimal im Jahr geerntet wird, klang das sehr verlockend. Zudem wurde darauf hingewiesen, dass das Vieh das ganze Jahr lang draußen bleiben kann. Den Familien wurden auch große Grundstücke versprochen. Und mit der Verständigung würde es keine Probleme geben, hieß es, denn sie konnten sich in einer deutschen Siedlung

0: tady přišel ve továrně, to je takový lidský příběh.
1: Als Junge fand Uman Arbeit in einer Textilfabrik. Seine Eltern, die schon älter waren, waren sehr froh, dass er nun eine Stelle hatte. Einmal haben jedoch Umans ältere Mitarbeiter einen Faden falsch eingefädelt und der Stoff wurde beschädigt. Sie gaben die Schuld jedoch dem jüngsten Kollegen, eben Uman. Dieser war verzweifelt, fiel vor dem Besitzer der Fabrik auf die Knie und versuchte sich zu verteidigen. Trotzdem wurde er hinausgeschmissen. Uman traute sich nicht nach Hause, um den Eltern seine Entlassung zu gestehen. In seinen Erinnerungen schildert er, wie er sich entschied, sein Leben zu beenden. Bei Frost setzte er sich nach draußen und wartete, bis er erfror. Es kam jedoch ein Tischler vorbei und dieser rettete Uman. Er lud ihn zum Mittagessen ein und riet ihm, die Gelegenheit zum Auswandern zu nutzen.
2: Uman folgte nach ein paar Jahren dem Rat und zog nach Brasilien. Er würdigt in seinen Memoiren die Tatsache, dass er in der neuen Heimat vor niemanden auf die Knie fallen musste und völlig frei war.

Das Museum der Auswanderung nach Brasilien in Nahloff ist bis Ende Juni von Mittwoch bis Sonntag 10 bis 18 Uhr geöffnet. Im Juli und im August ist es die ganze Woche von 10 bis 18 Uhr zugänglich. Und damit sind wir fast am Ende der heutigen Sendung angelangt. Besuchen Sie uns auch auf Facebook. Für Aufmerksamkeit bedankt sich Martina Schneiberger. 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
1: Dobrý den und herzlich willkommen zur heutigen Sendung. Am Mikrofon begrüße Martina Schneibergová. Heute haben für Sie die folgenden Themen vorbereitet. Kleine tschechische Tech-Unternehmen können sich nicht nur auf den tschechischen Markt konzentrieren. Den Startups hilft die staatliche Agentur Czech Invest. Die Wasserwacht sowie die Bergwacht bereiten sich in Tschechien auf die Sommersaison. Und im heutigen Kapitel aus der tschechischen Geschichte bringen wir ein Gespräch mit Petr Polakovic, der in Brasilien nach seinen deutschen Vorfahren suchte, die im 19. Jahrhundert aus Nordböhmen nach Südamerika ausgewandert sind. Bleiben Sie dran, so ist das Neueste aus Tschechien mit Markéta Kachlíková.
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2: Der tschechische Premier Andrej Babiš begrüßt das Abkommen zwischen den USA und dem Iran zur Beendigung des Krieges mit Vorsicht. In seiner Stellungnahme für die Presseagentur CTK schrieb er, bis zur Unterzeichnung liege noch ein Weg vor ihnen. Er hoffe, dass die Bedingungen erfüllt werden, der Konflikt endlich ein Ende finde und die Lage im Nahen Osten sich normalisiere, so der tschechische Regierungschef. Die USA und der Iran gaben das Abkommen am Sonntagabend bekannt. Es soll am Freitag unterzeichnet werden. Die nächtlichen Angriffe auf ukrainische Kulturstätten, darunter das orthodoxe Kiewer Höhlenkloster, offenbaren laut dem tschechischen Staatspräsidenten Petr Pavel die pure Verzweiflung und Barbarei Russlands. Die schrieb er am Montag auf X. Russland zerstöre gezielt, was es niemals besitzen könne, so Pavel. Er sprach den Familien der Opfer sein Beileid aus und rief gleichzeitig zur Unterstützung der Ukraine auf, unter anderem durch die Verhängung weiterer Sanktionen gegen Russland. Beim Zusammenstoß einer Segeljacht und eines Passagierschiffes in Kroatien sind am Sonntag drei Tschechen ums Leben gekommen. Dies teilte Stepan Šandrůček von der tschechischen Botschaft in Zagreb dem tschechischen Rundfunk am Sonntag mit. Am Montag stieg die Zahl der Todesopfer auf 4, nachdem kroatische Taucher die Leiche eines weiteren Vermissten aus der Kabine der versunkenen Yacht geborgen hatten. 4 weitere Tschechen, die sich zum Unfallzeitpunkt an Bord befanden, wurden ins Krankenhaus gebracht. Ihr Zustand ist nicht lebensbedrohlich. Die Ursache des Schiffsunglücks ist bislang noch unklar. Der Bau des Nationalen Onkologiezentrums in Prag wurde Ende Mai abgeschlossen und behördlich genehmigt. Der Komplex vereinigt ambulante und stationäre onkologische Versorgung, diagnostische Abteilungen, Operationssäle und Labore. Zudem bietet er Raum für klinische Studien sowie für die Entwicklung innovativer Therapieverfahren. Dies gab das Bauunternehmen GEMO in einer Pressemitteilung am Montag bekannt. Das neue Zentrum entstand durch die Renovierung des bestehenden Gebäudes und den Anbau eines modernen Erweiterungstrakts. Premier Andrej Babiš hatte Anfang des Jahres angekündigt, dass das Nationale Onkologiezentrum Ende August für Patienten eröffnet werden soll. Die Baukosten betragen voraussichtlich umgerechnet 186 Millionen Euro, die größtenteils durch EU-Fördergelder gedeckt werden. Im Veitsdom auf der Prager Burg wird am Montag die neue Orgel feierlich eingeweiht. Im Rahmen des Festgottesdienstes erklingt am Nachmittag Antonín Dvořáks Messe in D-Dur. Dem Ereignis gingen laut Wojtech Martel, dem Vorsitzenden des Stiftungsfonds für die Veitsorgel, 14 Jahre intensiver Bemühungen voraus. Tausende Spender beteiligten sich an der nationalen Sammelaktion und brachten über rund 5,6 Millionen Euro für das neue Instrument auf. Gebaut wurde es in Spanien von der Werkstatt des deutschen Orgelbaumeisters Gerhard Grenzing. Im Anschluss an die Einweihung finden 6 Konzerte statt. Den Höhepunkt bildet ein live im Übersehen übertragenes Galakonzert aus dem Dom am 21. Juni. Die Mendel-Universität in Brünn erweitert ihr Bildungsangebot für ältere Menschen im ländlichen Raum. Mit dem Konzept einer mobilen Seniorenuniversität richtet sich die Hochschule an Senioren in kleinen Gemeinden, denen der regelmäßige Weg zum Campus zu beschwerlich ist. Während lokale Partner vor Ort die nötigen Räumlichkeiten bereitstellen, übernimmt die Universität die Organisation sowie die Durchführung der Vorlesungen und die Lehrkräfte. Ein entsprechendes Pilotprojekt startete bereits im März in 2 südmährischen Gemeinden. Bei Interesse soll das Programm im Herbst fortgesetzt und ausgeweitet werden. Zum Schluss das Wetter. Am Dienstag ist es in Böhmen leicht bewölkt, später zunehmend stark bewölkt mit Regen oder Schauern. In Mähren, Schlesien ist es heiter, im Laufe des Tages nimmt die Bewölkung zu. Die Tageshöchsttemperaturen liegen bei 19 bis 24 Grad.
1: Danke, Marketa, für die Nachrichten. Für kleine Tech-Unternehmen reicht es nicht, sich auf den tschechischen Markt zu konzentrieren. Sie müssen in die Welt expandieren, wenn sie wachsen wollen. Und diesen Startups hilft die staatliche Agentur Czech Invest mit einem speziellen Programm. Wir schildern Ihnen einige Beispiele. Am Mikrofon ist Till Janser.
3: Es sind Firmen wie Kadi AI Technologies, tschechische Start-ups, die in unterschiedliche Teile der Welt ihre Fühler ausstrecken. 90 von ihnen haben bereits über Czech Invest eine Förderung erhalten. Das Geld kommt aus dem EU-Wiederaufbaufonds. Kadi AI Technologies hatte dabei eine einfache Idee. Die Macher nahmen einen Brustgurt zum Messen der Herzfrequenz, wie ihn Läufer tragen, und haben ihn mit ihrer eigenen Analyse-App verbunden. Das Ergebnis? Eine Langzeitüberwachung der Herztätigkeit und ein Frühwarnsystem für Herzbeschwerden. Pavel Diganja ist Mitgründer und technischer Leiter des Startups.
2: Wenn mit unserer App Herzrhythmusstörungen festgestellt werden, muss man kein Holter-EKG mehr machen, sondern der Arzt kann schon gleich mit der Behandlung beginnen. Das heißt, man geht nicht mit dem Problem zum Arzt, sondern schon mit der Diagnose.
3: Durch dieses Langzeit-EKG ist es laut Diganja 6-mal wahrscheinlicher, dass Herzrhythmusstörungen auch erkannt werden, als beim Tragen eines Holter-Monitors. Kadi AI Technologies haben für ihr Produkt bereits die europäische Zertifizierung MDR 2A für medizinische Geräte erhalten. Deswegen ist laut Pavel Diganja nun die Expansion nach Indien einfacher. Weitere Ziele sind Singapur und die USA. Genau dort sieht ein weiteres tschechisches Start-up seinen Hauptmarkt. WebOut heißt die Firma und nutzt künstliche Intelligenz, um personalisierte Werbevideos zu produzieren. Karel Juřička, Mitgründer und technischer Leiter, sagt:
2: Wir haben eine schlaue Software geschaffen, die sich frei in jede Webseite oder App integrieren lässt. Die Firma nimmt ihr eigenes Video auf und kann dies aufgrund unserer Technologie personalisieren und damit ihre Angestellten oder ihre Kunden ansprechen.
3: Hier in Tschechien arbeiten beispielsweise der Fußballverein Sparta Prag oder große Banken wie die Sparkasse Česká spořitelna oder die Komerční banka mit WebOut zusammen. Den wirklichen Erfolg solch neuer Technologien bestätigt jedoch erst die Expansion ins Ausland. Die staatliche Agentur Czech Invest hat dazu ihr Hilfsprogramm Accelerace für Startups aufgelegt. 90 Firmen haben daraus insgesamt bereits 160 Millionen Kronen, umgerechnet 6,6 Millionen Euro, erhalten. Laut Czech Invest Generaldirektor Jan Michal helfen die Gelder den aufstrebenden Tech-Firmen, das sogenannte Tal des Todes zu durchschreiten, bevor sie erste Kunden haben.
2: Es handelt sich um kleinere Subventionsbeträge. Wir helfen aber auch, den Kontakt zu Mentoren herzustellen. Das sind Menschen, die bereits Erfahrungen mit vergleichbaren Geschäftsmodellen haben.
3: So Jan Michal. Wie solch eine Unterstützung durch Czech Invest aussieht, schildert Juřička von WebOut.
2: Czech Invest hat uns großes Kapital dafür gegeben, dass wir zu Konferenzen ins Ausland reisen konnten. In Japan, in den USA, in London und in Belgien. Es waren wirklich viele. Deswegen mussten wir kein Kapital von Investoren oder aus unseren Einnahmen verbrennen. Und die gesparten Gelder konnten wir in die Weiterentwicklung unserer Produkte stecken.
3: Jan Michal von CzechInvest sagt, dass an unternehmerischen Ideen in Tschechien kein Mangel herrsche. Doch es brauche eine andere Art der Herangehensweise bei der Umsetzung.
2: Jeder sollte von Anfang an die Ambitionen haben, nicht nur hier in Tschechien tätig zu sein, sondern weiter nach Europa und in die Welt zu wachsen.
3: CzechInvest hat das Programm Accelerace aus dem EU-Wiederaufbaufonds finanziert. Pro Firma wurden maximal 2 Millionen Kronen, umgerechnet 82.000 Euro, bereitgestellt. Das Programm soll weiterlaufen und könnte dabei bis zu 1 Milliarde Kronen, umgerechnet also 41 Millionen Euro, aus den Mitteln des Fonds erhalten.
1: Lianze war das mit einem Bericht über tschechische Startups, denen die staatliche Agentur CzechInvest unter die Arme greift. Die Badesaison geht los. Die Wasserwacht im Naherholungsgebiet Slappe ist bereit für ihre Einsätze. Und auch die Bergwacht im Böhmerwald hat die nötigen Trainings absolviert, um für die Touristen da zu sein. Daniela Honigmann über die Vorbereitungen zum Auftakt der Hauptsaison.
4: Seit Montag ist die Flusswacht wieder häufiger auf dem Moldau-Stausee Slappy im Einzugsgebiet von Prag unterwegs. Denn jetzt gelten erneut die Schifffahrtsregeln für die Sommersaison. So müssen Boote und Schiffe an Stellen, wo auch gebadet wird, langsamer fahren. David Bernhard ist Leiter der Wasserpolizei Slappy und erläutert.
3: Wie im vergangenen Jahr auch, ist zwischen dem Damm des Stausees Slappy und dem Freizeitzentrum Jezin nur die Verdrängerfahrt erlaubt. Von dort bis zur Brücke bei Živohošť ist dann die schnellere Gleitfahrt möglich. Und hinter der Brücke bis Kilometer 116 darf es wieder nur in Verdrängerfahrt vorwärts gehen.
4: Gerade kleinere Motorboote und Jetskis sind allerdings oft schneller unterwegs als erlaubt. Werden sie erwischt, gäbe es Strafzettel, so Bernhard.
3: Letztes Jahr haben wir rund 130 Strafmaßnahmen angewendet. Meist handelte es sich um die Missachtung der Schifffahrtszeichen. Und am zweithäufigsten kam vor, dass der Steuermann nicht die nötigen Papiere zum Fahren eines Bootes hatte.
4: Nicht nur auf dem Wasser, sondern auch in den Mittelgebirgen Tschechiens kommt es bei Sommerausflügen immer wieder zu Unfällen. So kann etwa die Technik versagen. Die Bergwacht im Böhmerwald trainierte noch bis vor kurzem den Rettungseinsatz an einer Seilbahn für den Fall, dass diese ungeplant stehen bleibt.
5: Ja.
4: Václav Kouba steht auf halber Strecke auf dem Hang, der im Winter als Abfahrtspiste zum Skiareal Sadov gehört. Er sichert seinen Kollegen, der über ihm am Sessellift hängt und die Evakuierung der Passagiere übt. Kouba sagt:
3: Diesen Rettungseinsatz trainieren wir sowohl vor der Sommer- als auch vor der Wintersaison. Genauso müssen die ehrenamtlichen Mitglieder des Teams diese Übung mindestens einmal im Jahr absolvieren.
4: Der stellvertretende Leiter der Böhmerwald-Bergwacht, Josef Tischler, war diesmal in der Rolle des feststeckenden Passagiers dabei. Das Team würde zudem noch andere Szenarien durchspielen, betont Tischler, so etwa die Rettung eines Gleitschirmfliegers aus einer Baumkrone.
3: Man kennt das. Sie fliegen los, es zieht schlechtes Wetter auf und der Wind weht stark. Ein Paraglider kann dann im Baum landen und die Person schlimmstenfalls nur an einem Seil hängen bleiben. Auch darauf können wir natürlich reagieren. Dann klettern wir hoch und holen sie herunter.
4: In den Sommermonaten wird die Bergwacht im Böhmerwald dutzende Male pro Woche gerufen. Und am Stausee Slappy sind auch Badeunfälle keine Seltenheit. Darum ist die Flusswacht gemeinsam mit den Rettungskräften zu Informationsveranstaltungen vor Ort. Eine Kindergartengruppe und Schüler aus der Nähe warten am Ufer gerade darauf, dass die Streife anlegt. Und schon dürfen die Kleinen in das Boot der Wasserrettung steigen. Wie viele Menschen die Besatzung schon gerettet habe, will dieses Kind wissen und Radek Skotak vom Einsatzteam antwortet.
3: Jedes Jahr haben wir 180 bis 200 Fälle, bei denen wir Verletzten helfen. Wenn man bedenkt, dass wir nur 13 Wochen lang im Einsatz sind, dann ist das schon ziemlich viel.
4: In diesem Jahr lenkt eine spezielle Aufklärungskampagne der Wasserrettung die Aufmerksamkeit auf das Thema Alkoholkonsum und Badevergnügen. Teammitglied Wladimir Starobar begründet.
3: In der Tat, Alkohol spielt bei unseren Einsätzen generell eine große Rolle. Denn Alkoholeinfluss verringert einfach die motorischen Fähigkeiten. Darum fallen die Menschen leichter hin oder rutschen aus.
4: Den Kindern und Jugendlichen rät darüber vor allem, erst einmal die Bedingungen im Wasser zu überprüfen, bevor sie zu akrobatischen Sprüngen in den See ansetzen.
1: Daniela Honigmann war das mit einem Bericht über die Vorbereitungen der Wasserwacht und der Bergwacht auf die Sommersaison. 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Ein Teil der Verwandten von Petr Polakovic ist im 19. Jahrhundert aus dem Isergebirge nach Brasilien ausgewandert. Dies hat ihn motiviert, nach seinen deutsch-böhmischen Vorfahren in Südamerika zu suchen, sogar ein Museum in Nordböhmen einzurichten. Mehr erfahren Sie im folgenden Kapitel aus der tschechischen Geschichte.
5: Kapitel aus der tschechischen Geschichte.
1: Museum der Auswanderung nach Brasilien und Museum der Oberdörfer. So hieß einer der Infostände beim 76. Sudetendeutschen Tag, der Ende Mai in Brünn stattfand. Petr Polakovic und seine Tochter Anna präsentierten dort zahlreiche Fotos, Landkarten und Bücher. Diese dokumentieren die Auswanderung vieler deutschsprachiger Bewohner Nordböhmens nach Brasilien sowie das Schicksal der verschwundenen Dörfer in der Gegend von Memon, auf Deutsch Nimes. Zudem konnten die Besucher des Standes mehr über das Museum der Auswanderung nach Brasilien erfahren, das Polakovic vor 15 Jahren in Nahlov eröffnet hat. Petr Polakovic stammt aus Liberec. Seine Großmutter lebte in Nahlov, das heutzutage zu Ralsko gehört. Von der Großmutter, bei der er oft die Ferien verbrachte, erfuhr er darüber, dass ein Teil der Familie im 19. Jahrhundert nach Brasilien ausgewandert ist. Polakovic begab sich auf die Suche nach den Nachkommen der Auswanderer. Gegenüber Radio Prag International erzählt er.
3: Ich habe 1998 diese Verwandten gefunden. Dabei hatte ich damals eigentlich Glück, denn ich schrieb an die tschechische Botschaft in Brasilien, an das österreichische Konsulat und an alle dortigen deutschen Konsulate. Aus der Stadt Blumenau, in der das zweitgrößte Oktoberfest der Welt stattfindet, erhielt ich von der Konsulin die Nachricht, dass sie einen gewissen Claudio Hörbe kenne. Hörbe war der Familienname meiner Verwandten. Sie stammten aus Saarbrücken, die bei
1: Osečná. Es seien Brüder seiner Ur-Ur-Urgroßmutter gewesen, merkt Polakovic an. Bevor sich seine Ur-Ur-Großonkel entschieden, nach Brasilien zu ziehen, arbeiteten sie in Vratislavice nad Nisou, damals Maffesdorf.
3: Sie waren dort in der Teppich- und Deckenfabrik von Ignaz Ginskaj beschäftigt. Zu Zeiten des kommunistischen Regimes hieß der Betrieb Bitex. Dort arbeiteten sie 5 Jahre lang. Dann kam ein Vermittler aus Hamburg nach Liberec. Er bot den dortigen Bewohnern die Möglichkeit an, mit einem Schiff nach Brasilien zu reisen und sich dort niederzulassen. Diese Agenten wussten, dass das Isergebirge damals übervölkert war. Es reichte vielleicht, vor der Fabrik auf die Männer zu warten und ihnen ein attraktives Angebot zu machen.
1: Aus einer Chronik, die Polakovic aus Brasilien bekommen hat, erfuhr er, dass sich die Brüder Hörbe am 5. Juni 1877 an Bord des Dampfschiffs Bahia in Richtung Brasilien begaben. Hatten Sie damals eine Vorstellung davon, wohin Sie auswandern?
3: Seit 1853 gab es dort, wohin sie gegangen sind, schon ein deutsches Dorf. Dort lebten jedoch Deutsche, die beispielsweise aus der Nähe von Hamburg stammten. Die Agenten kamen erst um das Jahr 1870 nach Böhmen. Danach ließen sich in Brasilien auch viele Deutschböhmen nieder. Ich denke, dass sie schon ein paar Informationen hatten. Eine genaue Vorstellung konnten sie sich davon jedoch kaum machen.
6: Jako představu si asi přesně ani udělat nemohli.
1: Petr Polakovič erzählt, als ihm damals die Konsulin geantwortet habe, sei er sehr neugierig geworden und mit seiner Frau gleich nach Brasilien geflogen.
6: Oni pro nás uspodářili takovej sraz, jo.
3: Sie haben für uns dort in dem Städtchen ein Treffen organisiert. In einem Kulturhaus kamen dann rund 250 Hörbes zusammen, lauter Verwandte. Während der Jahrzehnte ist die Familie bedeutend gewachsen. Die Kommunikation war jedoch schlecht. Einige der Hörbes konnten noch ein wenig Deutsch, aber die übrigen 220 nicht mehr. Nach der Rückkehr fing ich erst an, Portugiesisch zu lernen. Enge Kontakte habe ich zu einem der Verwandten geknüpft, der am besten Deutsch sprach. Nach der Rückkehr suchte ich noch nach weiteren Informationen darüber, wie die Lage im Isergebirge in den 1870er Jahren war, also vor der Auswanderung der Verwandten. Aus Brasilien schickte man mir auch verschiedene Informationen. Ich schrieb ihnen, wichtig seien vor allem Dokumente aus den Archiven.
1: Als einen wichtigen Impuls für seine weiteren Aktivitäten bezeichnet Polakovic den Besuch des damaligen tschechischen Staatspräsidenten Václav Klaus in Brasilien im Jahre 2010. Kurz danach wurde eine Ausstellung mit dem Titel »Tschechische Spuren in Brasilien« zusammengestellt und auf der Prager Burg gezeigt. Auch er sei eingeladen gewesen, zur Ausstellung beizutragen, sagte Polakovic. Von der Ausstellung war es nur noch ein Schritt, um ein Museum der Auswanderung in Náchlov zu errichten. Náchlov ist heute ein Ortsteil von Ralsko. 2011 wurde das Museum im früheren Schulgebäude im Dorf eröffnet. Seit der Gründung hat sich die Dauerausstellung entwickelt. Petr Polakovic.
3: 2014 haben wir vom Brasilianischen Museumsinstitut einen Zuschuss in Höhe von 400.000 Kronen dafür bekommen, dass wir diese wenig bekannte brasilianische Geschichte bekannt machen. Für das Geld wurde die Stirnfassade des Museums instand gesetzt. Auf dem Dachboden wurde zudem der Präsident Kubitschek-Saal eingerichtet. Im Museum werden Fotografien der Landsleute aus Brasilien gezeigt, die der renommierte Fotograf sich Streit gemacht hat. Die Fotos sind um Texte über die Geschichte der verschiedenen Familien ergänzt. Darunter sind auch Familien aus Nova Petropolis. Eine Tanzgruppe von dort ist in diesen Tagen zudem in Brünn aufgetreten.
1: 2017 wurde laut Polakovic im zweiten Flügel des Dachbodens eine weitere Dauerausstellung eröffnet. Diese dokumentiert die verschwundenen Dörfer, die sich in der Gegend von Memon befanden. Die Dörfer wurden wegen der Einrichtung eines Militärübungsplatzes Anfang der 1950er Jahre dem Erdboden gleichgemacht. Im Museumsgebäude sind derzeit zwei Dauerausstellungen zu sehen, eine über die Auswanderung nach Brasilien und die andere über die Oberdörfer.

0: Die Petr Polakowitsch betont, habe er während der Jahre viele Kontakte nach Brasilien geknüpft. Er sei zudem bemüht, das Museum in Tschechien sowie in Brasilien bekannt zu machen.
1: Vytvořili jsme jako databázi s tím mým příbuzným.
2: Gemeinsam mit einem meiner Verwandten habe ich eine Datei zusammengestellt, in der derzeit rund 10.000 Personen registriert sind. Bei ihnen allen wissen wir, woher und wann sie nach Brasilien gekommen sind. Im Fall meiner Verwandten Josef und Peter Hörbe findet man in der Datei, dass sie mit ihren Familien angereist sind, dass sie den Reisepass in Vratislavice beantragt hatten, wo sie damals schon 5 Jahre gelebt hatten. Ähnliche Informationen stehen auch im Falle weiterer Personen in der Datei zur Verfügung. Es handelt sich dabei etwa um 3000 Familien. Wir fügen ständig neue Namen hinzu. In diesem Bereich haben wir einen großen Fortschritt erzielt.
1: Takže v tom jsme udělali jako velký jako pokrok v tom mapování.
0: Haben sich die Besucher des Sudetendeutschen Tags auch für den Infostand des Museums in Nahlov interessiert? Polakowitsch meint.
1: Jo, je to takový, že to upoutá.
2: Unser Stand hat durchaus Aufmerksamkeit geweckt. Die Besucher haben Interesse für diesen Teil der Geschichte gezeigt und waren neugierig. Ich hoffe, dass es noch ein Echo geben wird. Für unser Museum ist es eine Form der Reklame. Ich habe vor, ein Buch herauszugeben und dieses möchte ich in den Regionen vorstellen. Sobald es eine deutsche Übersetzung gibt, würde ich sie gerne auch in Deutschland präsentieren.
1: Tak bych chtěl jet do takových německých měst nějakých, no, to prezentovat.
0: Die Bewohner Nordböhmens hatten laut Polakowitsch in den 1870er Jahren unterschiedliche Gründe für die Auswanderung. Die Gegend von Liberec sei eine übervölkerte Agglomeration gewesen, mit der Textilindustrie und einer hochentwickelten Glasindustrie. Die Glasmacher hatten oft, wie Polakowitsch anmerkte, gesundheitliche Probleme. Zudem habe im Isergebirge ein raues Klima geherrscht, so der Experte.
2: Als diesen Menschen angeboten wurde, in das warme Brasilien zu ziehen, wo zweimal im Jahr geerntet wird, klang das sehr verlockend. Zudem wurde darauf hingewiesen, dass das Vieh das ganze Jahr lang draußen bleiben kann. Den Familien wurden auch große Grundstücke versprochen. Und mit der Verständigung würde es keine Probleme geben, hieß es. Denn sie konnten sich in einer deutschen Siedlung niederlassen.
0: An seinem Stand macht Peter Polakowitsch auf ein dünnes Buch aufmerksam. Es sind Erinnerungen von Josef Ullmann. Ullmann ist 1876 zusammen mit seiner Frau, einer kleinen Tochter und weiteren 150 Isergebirglern mit dem Dampfschiff Montevideo nach Brasilien ausgewandert. Polakowitsch sagt, Ullmann habe seine Entscheidung, Böhmen zu verlassen, damals eindeutig für gut befunden.
2: Als Junge fand Ullmann Arbeit in einer Textilfabrik. Seine Eltern, die schon älter waren, waren sehr froh, dass er nun eine Stelle hatte. Einmal haben jedoch Ullmanns ältere Mitarbeiter einen Faden falsch eingefädelt und der Stoff wurde beschädigt. Sie gaben die Schuld jedoch dem jüngsten Kollegen, eben Ullmann. Dieser war verzweifelt, fiel vor dem Besitzer der Fabrik auf die Knie und versuchte, sich zu verteidigen. Trotzdem wurde er hinausgeschmissen. Ullmann traute sich nicht nach Hause, um den Eltern seine Entlassung zu gestehen. In seinen Erinnerungen schildert er, wie er sich entschied, sein Leben zu beenden. Bei Frost setzte

Das Museum der Auswanderung nach Brasilien in Nahloff ist bis Ende Juni von Mittwoch bis Sonntag 10 bis 18 Uhr geöffnet. Im Juli und im August ist es die ganze Woche von 10 bis 18 Uhr zugänglich. Und damit sind wir fast am Ende der heutigen Sendung angelangt. Besuchen Sie uns auch auf Facebook. Für Aufmerksamkeit bedankt sich Martina Schneiberger. 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
1: Dobrý den und herzlich willkommen zur heutigen Sendung. Am Mikrofon begrüße ich Martina Schneibergová. Heute haben wir für Sie die folgenden Themen vorbereitet. Kleine tschechische Tech-Unternehmen können sich nicht nur auf den tschechischen Markt konzentrieren. Den Startups hilft die staatliche Agentur Czech Invest. Die Wasserwacht sowie die Bergwacht bereiten sich in Tschechien auf die Sommersaison. Und im heutigen Kapitel aus der tschechischen Geschichte bringen wir ein Gespräch mit Petr Polakovic, der in Brasilien nach seinen deutschen Vorfahren suchte, die im 19. Jahrhundert aus Nordböhmen nach Südamerika ausgewandert sind. Bleiben Sie dran, so ist das Neueste aus Tschechien mit Markéta Kachlíková.
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2: Der tschechische Premier Andrej Babiš begrüßt das Abkommen zwischen den USA und dem Iran zur Beendigung des Krieges mit Vorsicht. In seiner Stellungnahme für die Presseagentur CTK schrieb er, bis zur Unterzeichnung liege noch ein Weg vor ihnen. Er hoffe, dass die Bedingungen erfüllt werden, der Konflikt endlich ein Ende finde und die Lage im Nahen Osten sich normalisiere, so der tschechische Regierungschef. Die USA und der Iran gaben das Abkommen am Sonntagabend bekannt. Es soll am Freitag unterzeichnet werden. Die nächtlichen Angriffe auf ukrainische Kulturstätten, darunter das orthodoxe Kiewer Höhlenkloster, offenbaren laut dem tschechischen Staatspräsidenten Petr Pavel die pure Verzweiflung und Barbarei Russlands. Die schrieb er am Montag auf X. Russland zerstöre gezielt, was es niemals besitzen könne, so Pavel. Er sprach den Familien der Opfer sein Beileid aus und rief gleichzeitig zur Unterstützung der Ukraine auf, unter anderem durch die Verhängung weiterer Sanktionen gegen Russland. Beim Zusammenstoß einer Segeljacht und eines Passagierschiffes in Kroatien sind am Sonntag drei Tschechen ums Leben gekommen. Dies teilte Stepan Šandrůček von der tschechischen Botschaft in Zagreb dem tschechischen Rundfunk am Sonntag mit. Am Montag stieg die Zahl der Todesopfer auf 4, nachdem kroatische Taucher die Leiche eines weiteren Vermissten aus der Kabine der versunkenen Yacht geborgen hatten. 4 weitere Tschechen, die sich zum Unfallzeitpunkt an Bord befanden, wurden ins Krankenhaus gebracht. Ihr Zustand ist nicht lebensbedrohlich. Die Ursache des Schiffsunglücks ist bislang noch unklar. Der Bau des Nationalen Onkologiezentrums in Prag wurde Ende Mai abgeschlossen und behördlich genehmigt. Der Komplex vereinigt ambulante und stationäre onkologische Versorgung, diagnostische Abteilungen, Operationssäle und Labore. Zudem bietet er Raum für klinische Studien sowie für die Entwicklung innovativer Therapieverfahren. Dies gab das Bauunternehmen GEMO in einer Pressemitteilung am Montag bekannt. Das neue Zentrum entstand durch die Renovierung des bestehenden Gebäudes und den Anbau eines modernen Erweiterungstrakts. Premier Andrej Babiš hatte Anfang des Jahres angekündigt, dass das Nationale Onkologiezentrum Ende August für Patienten eröffnet werden soll. Die Baukosten betragen voraussichtlich umgerechnet 186 Millionen Euro, die größtenteils durch EU-Fördergelder gedeckt werden. Im Veitsdom auf der Prager Burg wird am Montag die neue Orgel feierlich eingeweiht. Im Rahmen des Festgottesdienstes erklingt am Nachmittag Antonín Dvořáks Messe in D-Dur. Dem Ereignis gingen laut Wojtech Martel, dem Vorsitzenden des Stiftungsfonds für die Veitsorgel, 14 Jahre intensiver Bemühungen voraus. Tausende Spender beteiligten sich an der nationalen Sammelaktion und brachten über rund 5,6 Millionen Euro für das neue Instrument auf. Gebaut wurde es in Spanien von der Werkstatt des deutschen Orgelbaumeisters Gerhard Grenzing. Im Anschluss an die Einweihung finden 6 Konzerte statt. Den Höhepunkt bildet ein live im Übersehen übertragenes Galakonzert aus dem Dom am 21. Juni. Die Mendel-Universität in Brünn erweitert ihr Bildungsangebot für ältere Menschen im ländlichen Raum. Mit dem Konzept einer mobilen Seniorenuniversität richtet sich die Hochschule an Senioren in kleinen Gemeinden, denen der regelmäßige Weg zum Campus zu beschwerlich ist. Während lokale Partner vor Ort die nötigen Räumlichkeiten bereitstellen, übernimmt die Universität die Organisation sowie die Durchführung der Vorlesungen und die Lehrkräfte. Ein entsprechendes Pilotprojekt startete bereits im März in 2 südmährischen Gemeinden. Bei Interesse soll das Programm im Herbst fortgesetzt und ausgeweitet werden. Zum Schluss das Wetter. Am Dienstag ist es in Böhmen leicht bewölkt, später zunehmend stark bewölkt mit Regen oder Schauern. In Mähren, Schlesien ist es heiter, im Laufe des Tages nimmt die Bewölkung zu. Die Tageshöchsttemperaturen liegen bei 19 bis 24 Grad.
1: Danke, Marketa, für die Nachrichten. Für kleine Tech-Unternehmen reicht es nicht, sich auf den tschechischen Markt zu konzentrieren. Sie müssen in die Welt expandieren, wenn sie wachsen wollen. Und diesen Startups hilft die staatliche Agentur Czech Invest mit einem speziellen Programm. Wir schildern Ihnen einige Beispiele. Am Mikrofon ist Till Janser.
3: Es sind Firmen wie Kadi AI Technologies, tschechische Start-ups, die in unterschiedliche Teile der Welt ihre Fühler ausstrecken. 90 von ihnen haben bereits über Czech Invest eine Förderung erhalten. Das Geld kommt aus dem EU-Wiederaufbaufonds. Kadi AI Technologies hatte dabei eine einfache Idee. Die Macher nahmen einen Brustgurt zum Messen der Herzfrequenz, wie ihn Läufer tragen, und haben ihn mit ihrer eigenen Analyse-App verbunden. Das Ergebnis? Eine Langzeitüberwachung der Herztätigkeit und ein Frühwarnsystem für Herzbeschwerden. Pavel Diganja ist Mitgründer und technischer Leiter des Startups.
2: Wenn mit unserer App Herzrhythmusstörungen festgestellt werden, muss man kein Holter-EKG mehr machen, sondern der Arzt kann schon gleich mit der Behandlung beginnen. Das heißt, man geht nicht mit dem Problem zum Arzt, sondern schon mit der Diagnose.
3: Durch dieses Langzeit-EKG ist es laut Diganja 6-mal wahrscheinlicher, dass Herzrhythmusstörungen auch erkannt werden, als beim Tragen eines Holter-Monitors. Kadi AI Technologies haben für ihr Produkt bereits die europäische Zertifizierung MDR 2A für medizinische Geräte erhalten. Deswegen ist laut Pavel Diganja nun die Expansion nach Indien einfacher. Weitere Ziele sind Singapur und die USA. Genau dort sieht ein weiteres tschechisches Start-up seinen Hauptmarkt. WebOut heißt die Firma und nutzt künstliche Intelligenz, um personalisierte Werbevideos zu produzieren. Karel Juřička, Mitgründer und technischer Leiter, sagt:
2: Wir haben eine schlaue Software geschaffen, die sich frei in jede Webseite oder App integrieren lässt. Die Firma nimmt ihr eigenes Video auf und kann dies aufgrund unserer Technologie personalisieren und damit ihre Angestellten oder ihre Kunden ansprechen.
3: Hier in Tschechien arbeiten beispielsweise der Fußballverein Sparta Prag oder große Banken wie die Sparkasse Česká spořitelna oder die Komerční banka mit WebOut zusammen. Den wirklichen Erfolg solch neuer Technologien bestätigt jedoch erst die Expansion ins Ausland. Die staatliche Agentur Czech Invest hat dazu ihr Hilfsprogramm Accelerace für Startups aufgelegt. 90 Firmen haben daraus insgesamt bereits 160 Millionen Kronen, umgerechnet 6,6 Millionen Euro, erhalten. Laut Czech Invest Generaldirektor Jan Michal helfen die Gelder den aufstrebenden Tech-Firmen, das sogenannte Tal des Todes zu durchschreiten, bevor sie erste Kunden haben.
2: Es handelt sich um kleinere Subventionsbeträge. Wir helfen aber auch, den Kontakt zu Mentoren herzustellen. Das sind Menschen, die bereits Erfahrungen mit vergleichbaren Geschäftsmodellen haben.
3: So Jan Michal. Wie solch eine Unterstützung durch Czech Invest aussieht, schildert Juřička von WebOut.
2: Czech Invest hat uns großes Kapital dafür gegeben, dass wir zu Konferenzen ins Ausland reisen konnten. In Japan, in den USA, in London und in Belgien. Es waren wirklich viele. Deswegen mussten wir kein Kapital von Investoren oder aus unseren Einnahmen verbrennen. Und die gesparten Gelder konnten wir in die Weiterentwicklung unserer Produkte stecken.
3: Jan Michal von CzechInvest sagt, dass an unternehmerischen Ideen in Tschechien kein Mangel herrsche. Doch es brauche eine andere Art der Herangehensweise bei der Umsetzung.
2: Jeder sollte von Anfang an die Ambitionen haben, nicht nur hier in Tschechien tätig zu sein, sondern weiter nach Europa und in die Welt zu wachsen.
3: CzechInvest hat das Programm Accelerace aus dem EU-Wiederaufbaufonds finanziert. Pro Firma wurden maximal 2 Millionen Kronen, umgerechnet 82.000 Euro, bereitgestellt. Das Programm soll weiterlaufen und könnte dabei bis zu 1 Milliarde Kronen, umgerechnet also 41 Millionen Euro, aus den Mitteln des Fonds erhalten.
1: Till Janssen war das mit einem Bericht über tschechische Startups, denen die staatliche Agentur CzechInvest unter die Arme greift. Die Badesaison geht los. Die Wasserwacht im Naherholungsgebiet Slappe ist bereit für ihre Einsätze. Und auch die Bergwacht im Böhmerwald hat die nötigen Trainings absolviert, um für die Touristen da zu sein. Daniela Honigmann über die Vorbereitungen zum Auftakt der Hauptsaison.
4: Seit Montag ist die Flusswacht wieder häufiger auf dem Moldau-Stausee Slappy im Einzugsgebiet von Prag unterwegs. Denn jetzt gelten erneut die Schifffahrtsregeln für die Sommersaison. So müssen Boote und Schiffe an Stellen, wo auch gebadet wird, langsamer fahren. David Bernhard ist Leiter der Wasserpolizei Slappy und erläutert.
3: Wie im vergangenen Jahr auch, ist zwischen dem Damm des Stausees Slappy und dem Freizeitzentrum Jezin nur die Verdrängerfahrt erlaubt. Von dort bis zur Brücke bei Živohošť ist dann die schnellere Gleitfahrt möglich. Und hinter der Brücke bis Kilometer 116 darf es wieder nur in Verdrängerfahrt vorwärts gehen.
4: Gerade kleinere Motorboote und Jetskis sind allerdings oft schneller unterwegs als erlaubt. Werden sie erwischt, gäbe es Strafzettel, so Bernhard.
3: Letztes Jahr haben wir rund 130 Strafmaßnahmen angewendet. Meist handelte es sich um die Missachtung der Schifffahrtszeichen. Und am zweithäufigsten kam vor, dass der Steuermann nicht die nötigen Papiere zum Fahren eines Bootes hatte.
4: Nicht nur auf dem Wasser, sondern auch in den Mittelgebirgen Tschechiens kommt es bei Sommerausflügen immer wieder zu Unfällen. So kann etwa die Technik versagen. Die Bergwacht im Böhmerwald trainierte noch bis vor kurzem den Rettungseinsatz an einer Seilbahn für den Fall, dass diese ungeplant stehen bleibt.
5: Ja.
4: Václav Kouba steht auf halber Strecke auf dem Hang, der im Winter als Abfahrtspiste zum Skiareal Sadov gehört. Er sichert seinen Kollegen, der über ihm am Sessellift hängt und die Evakuierung der Passagiere übt. Kouba sagt:
3: Diesen Rettungseinsatz trainieren wir sowohl vor der Sommer- als auch vor der Wintersaison. Genauso müssen die ehrenamtlichen Mitglieder des Teams diese Übung mindestens einmal im Jahr absolvieren.
4: Der stellvertretende Leiter der Böhmerwald-Bergwacht, Josef Tischler, war diesmal in der Rolle des feststeckenden Passagiers dabei. Das Team würde zudem noch andere Szenarien durchspielen, betont Tischler, so etwa die Rettung eines Gleitschirmfliegers aus einer Baumkrone.
3: Man kennt das. Sie fliegen los, es zieht schlechtes Wetter auf und der Wind weht stark. Ein Paraglider kann dann im Baum landen und die Person schlimmstenfalls nur an einem Seil hängen bleiben. Auch darauf können wir natürlich reagieren. Dann klettern wir hoch und holen sie herunter.
4: In den Sommermonaten wird die Bergwacht im Böhmerwald dutzende Male pro Woche gerufen. Und am Stausee Slappy sind auch Badeunfälle keine Seltenheit. Darum ist die Flusswacht gemeinsam mit den Rettungskräften zu Informationsveranstaltungen vor Ort. Eine Kindergartengruppe und Schüler aus der Nähe warten am Ufer gerade darauf, dass die Streife anlegt. Und schon dürfen die Kleinen in das Boot der Wasserrettung steigen. Wie viele Menschen die Besatzung schon gerettet habe, will dieses Kind wissen und Radek Skotak vom Einsatzteam antwortet.
5: Každý rok máme zhruba kolem 180 až 200.
3: Jedes Jahr haben wir 180 bis 200 Fälle, bei denen wir Verletzten helfen. Wenn man bedenkt, dass wir nur 13 Wochen lang im Einsatz sind, dann ist das schon ziemlich viel.
5: Tak si myslím, že to je poměrně hodně.
4: In diesem Jahr lenkt eine spezielle Aufklärungskampagne der Wasserrettung die Aufmerksamkeit auf das Thema Alkoholkonsum und Badevergnügen. Teammitglied Wladimir Starobar begründet.
6: No, tak obecně samozřejmě ten alkohol hraje velkou roli.
3: In der Tat, Alkohol spielt bei unseren Einsätzen generell eine große Rolle, denn Alkoholeinfluss verringert einfach die motorischen Fähigkeiten. Darum fallen die Menschen leichter hin oder rutschen aus.
6: Prostě tady je, prostě spadnou.
4: Den Kindern und Jugendlichen rät Starobar vor allem, erst einmal die Bedingungen im Wasser zu überprüfen, bevor sie zu akrobatischen Sprüngen in den See ansetzen.
1: Daniela Honigmann war das mit einem Bericht über die Vorbereitungen der Wasserwacht und der Bergwacht auf die Sommersaison. 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Ein Teil der Verwandten von Petr Polakovic ist im 19. Jahrhundert aus dem Isergebirge nach Brasilien ausgewandert. Dies hat ihn motiviert, nach seinen deutsch-böhmischen Vorfahren in Südamerika zu suchen, sogar ein Museum in Nordböhmen einzurichten. Mehr erfahren Sie im folgenden Kapitel aus der tschechischen Geschichte.
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1: Museum der Auswanderung nach Brasilien und Museum der Oberdörfer. So hieß einer der Infostände beim 76. Sudetendeutschen Tag, der Ende Mai in Brünn stattfand. Petr Polakovic und seine Tochter Anna präsentierten dort zahlreiche Fotos, Landkarten und Bücher. Diese dokumentieren die Auswanderung vieler deutschsprachiger Bewohner Nordböhmens nach Brasilien sowie das Schicksal der verschwundenen Dörfer in der Gegend von Memon, auf Deutsch Nimes. Zudem konnten die Besucher des Standes mehr über das Museum der Auswanderung nach Brasilien erfahren, das Polakovic vor 15 Jahren in Nahlov eröffnet hat. Petr Polakovic stammt aus Liberec. Seine Großmutter lebte in Nahlov, das heutzutage zu Ralsko gehört. Von der Großmutter, bei der er oft die Ferien verbrachte, erfuhr er darüber, dass ein Teil der Familie im 19. Jahrhundert nach Brasilien ausgewandert ist. Polakovic begab sich auf die Suche nach den Nachkommen der Auswanderer. Gegenüber Radio Prag International erzählt er.
3: Ich habe 1998 diese Verwandten gefunden. Dabei hatte ich damals eigentlich Glück, denn ich schrieb an die tschechische Botschaft in Brasilien, an das österreichische Konsulat und an alle dortigen deutschen Konsulate. Aus der Stadt Blumenau, in der das zweitgrößte Oktoberfest der Welt stattfindet, erhielt ich von der Konsulin die Nachricht, dass sie einen gewissen Claudio Hörbe kenne. Hörbe war der Familienname meiner Verwandten. Sie stammten aus Saarbrücken, die bei Osečná.
1: Es seien Brüder seiner Ur-Ur-Ur-Großmutter gewesen, merkt Polakovic an. Bevor sich seine Ur-Ur-Großonkel entschieden, nach Brasilien zu ziehen, arbeiteten sie in Vratislavice nad Nisou, damals Maffesdorf.
3: Sie waren dort in der Teppich- und Deckenfabrik von Ignaz Ginskay beschäftigt. Zu Zeiten des kommunistischen Regimes hieß der Betrieb Bitex. Dort arbeiteten sie 5 Jahre lang. Dann kam ein Vermittler aus Hamburg nach Liberec. Er bot den dortigen Bewohnern die Möglichkeit an, mit einem Schiff nach Brasilien zu reisen und sich dort niederzulassen. Diese Agenten wussten, dass das Isergebirge damals übervölkert war. Es reichte vielleicht, vor der Fabrik auf die Männer zu warten und ihnen ein attraktives Angebot zu machen.
1: Aus einer Chronik, die Polakovic aus Brasilien bekommen hat, erfuhr er, dass sich die Brüder Hörbe am 5. Juni 1877 an Bord des Dampfschiffs Bahia in Richtung Brasilien begaben. Hatten Sie damals eine Vorstellung davon, wohin Sie auswandern?
3: Seit 1853 gab es dort, wohin sie gegangen sind, schon ein deutsches Dorf. Dort lebten jedoch Deutsche, die beispielsweise aus der Nähe von Hamburg stammten. Die Agenten kamen erst um das Jahr 1870 nach Böhmen. Danach ließen sich in Brasilien auch viele Deutschböhmen nieder. Ich denke, dass sie schon ein paar Informationen hatten. Eine genaue Vorstellung konnten sie sich davon jedoch kaum machen.
1: Petr Polakovič erzählt, als ihm damals die Konsulin geantwortet habe, sei er sehr neugierig geworden und mit seiner Frau gleich nach Brasilien geflogen.
3: Sie haben für uns dort in dem Städtchen ein Treffen organisiert. In einem Kulturhaus kamen dann rund 250 Hörbes zusammen, lauter Verwandte. Während der Jahrzehnte ist die Familie bedeutend gewachsen. Die Kommunikation war jedoch schlecht. Einige der Hörbes konnten noch ein wenig Deutsch, aber die übrigen 220 nicht mehr. Nach der Rückkehr fing ich erst an, Portugiesisch zu lernen. Enge Kontakte habe ich zu einem der Verwandten geknüpft, der am besten Deutsch sprach. Nach der Rückkehr suchte ich noch nach weiteren Informationen darüber, wie die Lage im Isergebirge in den 1870er Jahren war, also vor der Auswanderung der Verwandten. Aus Brasilien schickte man mir auch verschiedene Informationen. Ich schrieb ihnen, wichtig seien vor allem Dokumente aus den Archiven.
1: Als einen wichtigen Impuls für seine weiteren Aktivitäten bezeichnet Polakovic den Besuch des damaligen tschechischen Staatspräsidenten Václav Klaus in Brasilien im Jahre 2010. Kurz danach wurde eine Ausstellung mit dem Titel »Tschechische Spuren in Brasilien« zusammengestellt und auf der Prager Burg gezeigt. Auch er sei eingeladen gewesen, zur Ausstellung beizutragen, sagte Polakovic. Von der Ausstellung war es nur noch ein Schritt, um ein Museum der Auswanderung in Náhlov zu errichten. Náhlov ist heute ein Ortsteil von Ralsko. 2011 wurde das Museum im früheren Schulgebäude im Dorf eröffnet. Seit der Gründung hat sich die Dauerausstellung entwickelt. Petr Polakovic.
3: 2014 haben wir vom Brasilianischen Museumsinstitut einen Zuschuss in Höhe von 400.000 Kronen dafür bekommen, dass wir diese wenig bekannte brasilianische Geschichte bekannt machen. Für das Geld wurde die Stirnfassade des Museums instand gesetzt. Auf dem Dachboden wurde zudem der Präsident Kubitschek-Saal eingerichtet. Im Museum werden Fotografien der Landsleute aus Brasilien gezeigt, die der renommierte Fotograf sich Streit gemacht hat. Die Fotos sind um Texte über die Geschichte der verschiedenen Familien ergänzt. Darunter sind auch Familien aus Nova Petropolis. Eine Tanzgruppe von dort ist in diesen Tagen zudem in Brünn aufgetreten.
1: 2017 wurde laut Polakovic im zweiten Flügel des Dachbodens eine weitere Dauerausstellung geöffnet. Diese dokumentiert die verschwundenen Dörfer, die sich in der Gegend von Memmingen befanden. Die Dörfer wurden wegen der Einrichtung eines Militärübungsplatzes Anfang der 1950er Jahre dem Erdboden gleichgemacht. Im Museumsgebäude sind derzeit zwei Dauerausstellungen zu sehen, eine über die Auswanderung nach Brasilien und die andere über die Oberdörfer.

0: Wie Petr Polakowitsch betont, habe er während der Jahre viele Kontakte nach Brasilien geknüpft. Er sei zudem bemüht, das Museum in Tschechien sowie in Brasilien bekannt zu machen.
1: Vytvořili jsme jako databázi s tím mým příbuzným.
2: Gemeinsam mit einem meiner Verwandten habe ich eine Datei zusammengestellt, in der derzeit rund 10.000 Personen registriert sind. Bei ihnen allen wissen wir, woher und wann sie nach Brasilien gekommen sind. Im Fall meiner Verwandten Josef und Peter Hörbe findet man in der Datei, dass sie mit ihren Familien angereist sind, dass sie den Reisepass in Vratislavice beantragt hatten, wo sie damals schon 5 Jahre gelebt hatten. Ähnliche Informationen stehen auch im Falle weiterer Personen in der Datei zur Verfügung. Es handelt sich dabei etwa um 3000 Familien. Wir fügen ständig neue Namen hinzu. In diesem Bereich haben wir einen großen Fortschritt erzielt.
1: Takže v tom jsme udělali jako velký jako pokrok v tom mapování.
0: Haben sich die Besucher des Sudetendeutschen Tags auch für den Infostand des Museums in Náchlov interessiert? Polakowitsch meint.
1: Jo, je to takový, že to upoutá.
2: Unser Stand hat durchaus Aufmerksamkeit geweckt. Die Besucher haben Interesse für diesen Teil der Geschichte gezeigt und waren neugierig. Ich hoffe, dass es noch ein Echo geben wird. Für unser Museum ist es eine Form der Reklame. Ich habe vor, ein Buch herauszugeben und dieses möchte ich in den Regionen vorstellen. Sobald es eine deutsche Übersetzung gibt, würde ich sie gerne auch in Deutschland präsentieren.
0: Die Bewohner Nordböhmens hatten laut Polakowitsch in den 1870er Jahren unterschiedliche Gründe für die Auswanderung. Die Gegend von Liberec sei eine übervölkerte Agglomeration gewesen, mit der Textilindustrie und einer hochentwickelten Glasindustrie. Die Glasmacher hatten oft, wie Polakowitsch anmerkte, gesundheitliche Probleme. Zudem habe im Isakeberg ein raues Klima geherrscht, so der Experte.
2: Als diesen Menschen angeboten wurde, in das warme Brasilien zu ziehen, wo zweimal im Jahr geerntet wird, klang das sehr verlockend. Zudem wurde darauf hingewiesen, dass das Vieh das ganze Jahr lang draußen bleiben kann. Den Familien wurden auch große Grundstücke versprochen. Und mit der Verständigung würde es keine Probleme geben, hieß es. Denn sie konnten sich in einer deutschen Siedlung niederlassen.
0: An seinem Stand macht Peter Polakowitsch auf ein dünnes Buch aufmerksam. Es sind Erinnerungen von Josef Ullmann. Ullmann ist 1876 zusammen mit seiner Frau, einer kleinen Tochter und weiteren 150 Isergebirglern mit dem Dampfschiff Montevideo nach Brasilien ausgewandert. Polakowitsch sagt, Ullmann habe seine Entscheidung, Böhmen zu verlassen, damals eindeutig für gut befunden.
2: Als Junge fand Ullmann Arbeit in einer Textilfabrik. Seine Eltern, die schon älter waren, waren sehr froh, dass er nun eine Stelle hatte. Einmal haben jedoch Ullmanns ältere Mitarbeiter einen Faden falsch eingefädelt und der Stoff wurde beschädigt. Sie gaben die Schuld jedoch dem jüngsten Kollegen, eben Ullmann. Dieser war verzweifelt, fiel vor dem Besitzer der Fabrik auf die Knie und versuchte, sich zu verteidigen. Trotzdem wurde er hinausgeschmissen. Ullmann traute sich nicht nach Hause, um den Eltern seine Entlassung zu gestehen. In seinen Erinnerungen schildert er, wie er sich entschied, sein Leben zu beenden. Bei Frost setzte er sich nach draußen und wartete, bis er erfror. Es kam jedoch ein Tischler vorbei und dieser rettete Ullmann. Er lud ihn zum Mittagessen ein und riet ihm, die Gelegenheit zum Auswandern zu nutzen.
0: Ullmann folgte nach ein paar Jahren dem Rat und zog nach Brasilien. Er würdigt in seinen Memoiren die Tatsache, dass er in der neuen Heimat vor niemanden auf die Knie fallen musste und völlig frei war.

Das Museum der Auswanderung nach Brasilien in Nahloff ist bis Ende Juni von Mittwoch bis Sonntag 10 bis 18 Uhr geöffnet. Im Juli und im August ist es die ganze Woche von 10 bis 18 Uhr zugänglich. Und damit sind wir fast am Ende der heutigen Sendung angelangt. Besuchen Sie uns auch auf Facebook. Für Aufmerksamkeit bedankt sich Martina Schneiberger. 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